0: Bundestagswahl mehr als verdoppeln. Für eine absolute Mehrheit wird es aber wohl nicht reichen. Vor allem deshalb, weil sich das BSW jetzt bei knapp über 5% stabilisiert. Aktuell kommt das BSW auf 5,2% und damit auch in den Magdeburger Landtag. Das würde aber auch bedeuten, dass die AfD zusammen mit dem BSW eine, wenn auch knappe, Mehrheit hätte. Am Flughafen in Miami ist ein Frachtflugzeug über die Landebahn hinausgeschossen, hat mehrere Fahrzeuge gerammt und ist dann in Flammen aufgegangen. Dabei sind nach Behördenangaben mindestens 5 Menschen ums Leben gekommen und 5 verletzt worden, 3 von ihnen lebensgefährlich. Ob es sich dabei um Besatzungsmitglieder der Frachtmaschine oder Menschen am Boden handelt, ist noch unklar. Die über 30 Jahre alte Boeing 767 war für den Online-Händler Amazon im Einsatz. Das bayerische Start-up-Unternehmen ISA Aerospace aus Ottobrunn bei München hat Raumfahrtgeschichte geschrieben. Als erstes privates Raumfahrtunternehmen aus Europa hat die Firma erfolgreich Satelliten in die Erdumlaufbahn gebracht. In Zukunft will das bayerische Unternehmen noch mehr Satelliten ins All bringen. So soll Deutschland auch unabhängiger von den USA werden. Der FC Augsburg ist erstmals in seiner Vereinsgeschichte Tabellenführer der Fußball-Bundesliga. Die Schwaben gewannen am Abend bei Eintracht Frankfurt mit 4:1 und holten damit den 2. Sieg im 2. Saisonspiel. Torwart Finn Dahmen bei The Zone.
1: Das ist für einen Großteil der Truppe auf jeden Fall das erste Mal und schon was Besonderes. Auch wenn es nur der 2. Spieltag ist und uns ist bewusst, dass es jetzt nicht die ganze Saison lang so bleiben wird. Aber es ist einfach toll für uns. Es zeigt uns einfach, dass wir jetzt toll gearbeitet haben in der Vorbereitung vor allem. Und jetzt wollen wir den Flow natürlich mitnehmen.
0: Davor kassierte der HSV zu Hause gegen Mainz eine 0:5 Klatsche.
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3: Momentan liegen uns keine größeren Störungsmeldungen vor.
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4: Am Morgen ist es kühl und es regnet gebietsweise. Am Nachmittag zeigt sich dann nochmal der Spätsommer von seiner besten Seite. Bis zu 27 Grad kriegen wir und das bei Sonne pur. Der Wettertrend, auch morgen am Dienstag geht's nochmal genauso heiter weiter. Sonne satt bei bis zu 27 Grad.
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1: Momentan liegen uns keine größeren Störungsmeldungen vor.
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1: Ich bin Hendrik Daum. Bei den Landtagswahlen in Sachsen-Anhalt erlebt die AfD einen Triumph und ist deutlich stärkste Kraft geworden. Nach der neuesten Hochrechnung der Forschungsgruppe Wahlen kommt die AfD auf 44,4%. Damit kann sie ihr Ergebnis im Vergleich zur letzten Landtagswahl mehr als verdoppeln. Für eine absolute Mehrheit wird es aber wohl nicht reichen. Vor allem deshalb, weil sich das BSW jetzt bei knapp über 5% stabilisiert. Aktuell kommt das BSW auf 5,2% und damit auch in den Magdeburger Landtag. Das würde aber auch bedeuten, dass die AfD zusammen mit dem BSW eine, wenn auch knappe, Mehrheit hätte. Am Flughafen in Miami ist ein Frachtflugzeug über die Landebahn hinausgeschossen, hat mehrere Fahrzeuge gerammt und ist dann in Flammen aufgegangen. Dabei sind nach Behördenangaben mindestens 5 Menschen ums Leben gekommen und 5 verletzt worden, 3 von ihnen lebensgefährlich. Ob es sich dabei um Besatzungsmitglieder der Frachtmaschine oder Menschen am Boden handelt, ist noch unklar. Die über 30 Jahre alte Boeing 767 war für den Online-Händler Amazon im Einsatz. Der ukrainische Präsident Selenskyj ist wenig optimistisch über die Aussichten auf einen baldigen Frieden. Das sagte er nach seinen Gesprächen mit Vertretern der USA und Europas. Es sehe danach aus, dass sich der Krieg bis zum Winter ziehe, sagte Selenskyj. Thomas Bremser mit den Einzelheiten.
2: Erstmals waren die US-Vermittler in Kiew. Die Gespräche seien auch äußerst inhaltsvoll gewesen, sagt Präsident Selenskyj. Konkrete Ergebnisse gab es aber nicht. Die Ukraine, Europa und Amerika würden sich in Kürze wieder treffen. Die US-Seite wünscht sich auch wieder direkte Gespräche zwischen Russland und der Ukraine. Doch ob die in absehbarer Zeit auf höchster Ebene stattfinden, ist mehr als fraglich. Die US-Vermittler hatten zuvor 3 Stunden mit Russlands Präsident Putin gesprochen.
1: In der Fußball-Bundesliga hat Augsburg am Abend in Frankfurt mit 4:1 gewonnen. Die Schwaben übernehmen damit die Tabellenführung. Zuvor kassierte der HSV zu Hause gegen Mainz eine 0:5 Klatsche. Und in der Formel 1 hat Mercedes-Pilot Kimi Antonelli in Monza den großen Preis von Italien gewonnen und seinen WM-Vorsprung noch ausgebaut. Der Italiener absolvierte von Startplatz 19 aus eine historische Aufholjagd und verwies am Ende seinen Mercedes-Teamkollegen George Russell auf den 2. Platz.
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3: Bei uns liegen im Herzen Bayerns momentan keine größeren Störungsmeldungen vor.
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4: Am Morgen ist es kühl und es regnet gebietsweise. Am Nachmittag zeigt sich dann nochmal der Spätsommer von seiner besten Seite. Bis zu 27 Grad kriegen wir und das bei Sonne pur. Der Wettertrend, auch morgen am Dienstag geht's nochmal genauso heiter weiter. Sonne satt bei bis zu 27 Grad.
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1: Bei uns liegen im Herzen Bayerns momentan keine größeren Störungsmeldungen vor.
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1: Ich bin Hendrik Daum. Die AfD hat die Landtagswahl in Sachsen-Anhalt mit großem Vorsprung gewonnen. Eine absolute Mehrheit hat sie aber verpasst. Nach dem vorläufigen Endergebnis landet die AfD mit 43,8% vor der regierenden CDU von Ministerpräsident Schulze, die sich mit 17,2% halbiert. Die SPD erzielt als drittstärkste Kraft 9,3%, vor den Grünen mit 8,9% und der Linken mit 8,6%. Auch das BSW zieht mit 5,3% in den Magdeburger Landtag ein. Eine Regierungsbildung dürfte äußerst schwierig werden. Die Rolle des Züngleins an der Waage könnte dem BSW zufallen. Am Flughafen in Miami ist ein Frachtflugzeug über die Landebahn hinausgeschossen, hat mehrere Fahrzeuge gerammt und ist danach in Flammen aufgegangen. Dabei sind nach Behördenangaben mindestens 5 Menschen ums Leben gekommen. Ob es sich dabei um Besatzungsmitglieder der Frachtmaschine oder Menschen am Boden handelt, ist noch unklar. Der Flughafen wurde nach dem Unglück vorübergehend komplett gesperrt. Mittlerweile ist eine Startbahn wieder offen. Die über 30 Jahre alte Boeing 767 war für den Online-Händler Amazon im Einsatz. Der wegen versuchter Sabotage auf das deutsche Stromnetz gesuchte Mann aus Nordrhein-Westfalen ist weiter auf der Flucht. Der 48-jährige Verdächtige hatte Bekennerschreiben verschickt. In seiner Wohnung hatten die Ermittler Sprengstoff entdeckt. Der FC Augsburg ist erstmals in seiner Vereinsgeschichte Tabellenführer der Fußball-Bundesliga. Die Schwaben gewannen am Abend bei Eintracht Frankfurt mit 4:1 und holten damit den zweiten Sieg im zweiten Saisonspiel. Torwart Finn Dahmen bei The Zone.
2: Das ist für einen Großteil der Truppe auf jeden Fall das erste Mal und schon was Besonderes. Auch wenn es nur der zweite Spieltag ist und uns ist bewusst, dass es jetzt nicht die ganze Saison lang so bleiben wird. Aber es ist einfach toll für uns. Es zeigt uns einfach, dass wir jetzt toll gearbeitet haben in der Vorbereitung vor allem. Und jetzt wollen wir den Flow natürlich mitnehmen.
1: Davor kassierte der HSV zu Hause gegen Mainz eine 0:5 Klatsche.
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3: Uns liegen derzeit keine größeren Störungsmeldungen vor.
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4: Am Morgen ist es kühl und es regnet gebietsweise. Am Nachmittag zeigt sich dann nochmal der Spätsommer von seiner besten Seite. Bis zu 27 Grad kriegen wir und das bei Sonne pur. Der Wettertrend, auch morgen am Dienstag geht's nochmal genauso heiter weiter. Sonne satt bei bis zu 27 Grad.
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1: Derzeit keine größeren Störungsmeldungen vor.
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1: Ich bin Hendrik Daum. Einen schönen guten Morgen. Die AfD hat die Landtagswahl in Sachsen-Anhalt mit großem Vorsprung gewonnen. Eine absolute Mehrheit hat sie aber verpasst. Nach dem vorläufigen Endergebnis landet die AfD mit 43,8% vor der regierenden CDU von Ministerpräsident Schulze, die sich mit 17,2% halbiert. Die SPD erzielt als drittstärkste Kraft 9,3%, vor den Grünen mit 8,9% und der Linken mit 8,6%. Auch das BSW zieht mit 5,3% in den Magdeburger Landtag ein. Eine Regierungsbildung dürfte äußerst schwierig werden. Die Rolle des Züngleins an der Waage könnte dem BSW zufallen. Am Flughafen in Miami ist ein Frachtflugzeug über die Landebahn hinausgeschossen, hat mehrere Fahrzeuge gerammt und ist danach in Flammen aufgegangen. Dabei sind nach Behördenangaben mindestens 5 Menschen ums Leben gekommen. Ob es sich dabei um Besatzungsmitglieder der Frachtmaschine oder Menschen am Boden handelt, ist noch unklar. Der Flughafen wurde nach dem Unglück vorübergehend komplett gesperrt. Mittlerweile ist eine Startbahn wieder offen. Die über 30 Jahre alte Boeing 767 war für den Online-Händler Amazon im Einsatz. Heute steht auf dem Gillermoos im niederbayerischen Abensberg wieder der politische Frühschoppen an. Politiker aus Bayern und Deutschland verwandeln das Volksfest in einen politischen Stammtisch und teilen gegen ihre Konkurrenten aus. Mit Spannung wird erwartet, wie die Teilnehmer die Wahl in Sachsen-Anhalt kommentieren. Mit dabei sind unter anderem Bayerns Ministerpräsident Söder, Bundesinnenminister Dobrindt und Freie Wähler-Chef Aiwanger. In der Fußball-Bundesliga hat Augsburg am Abend in Frankfurt mit 4:1 gewonnen. Die Schwaben übernehmen damit zum ersten Mal in der Vereinsgeschichte die Tabellenführung. Zuvor kassierte der HSV zu Hause gegen Mainz eine 0:5 Klatsche. Und in der Formel 1 hat Mercedes-Pilot Kimi Antonelli in Monza den großen Preis von Italien gewonnen und seinen WM-Vorsprung ausgebaut. Der Italiener absolvierte von Startplatz 19 aus eine historische Aufholjagd und verwies am Ende seinen Mercedes-Team Teamkollegen George Russell auf den 2. Platz. Dritter wurde Max Verstappen im Red Bull.
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2: Und wir schauen zusammen auf die Straßen. Aktuell sieht es gut aus. Mir liegen keine Meldungen über größere Verkehrsstörungen vor. Gute Fahrt euch.
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2: Auch da aktuell nix. Wenn ihr unterwegs seid, wenn ihr was seht, Staus oder Blitzer, dann schreibt uns gerne eine WhatsApp oder ruft uns an. Die Radio- und Verkehrshotline ist die 0841 300 und 3x9. Danke. 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Wir gehen rein in diese neue Septemberwoche mit aktuell 11 Grad in Ingolstadt bei der Schillerbrücke. 12 Grad messen wir in Eichstätt beim Dom. Heißt, jetzt ist es noch ziemlich frisch, wird aber noch richtig sommerlich, spätsommerlich mit 28 Grad heute an der Spitze. Es ist gut windig, wir sehen auch ziemlich viele Wolken, aber auch immer wieder die Sonne, die sich da ein bisschen durchboxt. Die Nacht dann um die 16 Grad und wolkenlos. Der Radio in Wettertrend morgen Dienstag. In der Früh, da kann es erstmal ein bisschen neblig sein. Ansonsten dann aber Sonne und Wolken im Mix und vor allem wieder mehr Sonnenschein und nochmal richtig heiß. 32 Grad dann an der Spitze.

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1: Guten Morgen, Sophia hier. Und ihr wisst, neue Woche, neues Glück. Wow, das auch erstmal aussprechen können, gell? Aber wir schaffen es. Wir starten zusammen rein. Wir machen uns einen schönen Montagmorgen und das auch mit richtig guter Musik. Ich habe gleich Taylor Swift für euch mit I Knew It, I Knew You. Und wir gehen rein mit den Pet Shop Boys. Und Go West. Guten Morgen.
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1: Seit mehr als 4 Jahrzehnten fahre ich Auto. Und wenn ich an meine Fahrprüfung zurückdenke, frage ich mich manchmal, wie konnte man mich damals eigentlich auf die Menschheit loslassen? Richtig fahren gelernt habe ich nämlich erst später, als keiner mehr neben mir saß und im Notfall ins Lenkrad greifen konnte. Mit dem Leben ist es ähnlich. Manches lernen wir nicht, solange alles glatt läuft, sondern erst dann, wenn plötzlich Gegenwind kommt. Wenn wir eine Entscheidung treffen müssen oder nicht wissen, wie es weitergeht. Dann zeigt sich, was trägt. Für mich gehört dazu mein Vertrauen auf Gott. Nicht als Versicherung gegen Pannen und Umwege, eher wie jemand, der neben mir sitzt, auch wenn ich ihn nicht sehen kann. Und natürlich habe ich im Laufe der Jahre ein paar Parkschrammen gesammelt, im Leben wie beim Autofahren. Aber vielleicht ist genau das ein Zeichen dafür, dass ich, wenn ich ihn nicht sehen kann. Und natürlich habe ich im Laufe der Jahre ein paar Parkschrammen gesammelt, im Leben wie beim Autofahren.

Das ist Radio In mit Real Life und Send Me an Angel. Es ist 5.24 Uhr. Wir schauen zusammen rein in diesen Tag, in diesen Montag, in diese neue Woche. Und wir verschaffen euch natürlich erstmal den Überblick, was hier bei uns in der Region in dieser Woche so wichtig ist, weil das bringt die Woche. Da bekommt ihr alle sportlichen Updates, da bekommt ihr auch alle Veranstaltungen, die bei uns so anstehen. Ansonsten eine Veranstaltung kann ich auch schon mal kurz vorwegnehmen. Mut zum Hut findet am Wochenende in Neuburg wieder statt. Das sind über 80 Aussteller, tausende Hüte. Das ist wirklich ein Mekka für alle, die gerne Kopfbedeckungen tragen. Und das findet von Freitag bis Sonntag statt. Und um 7.20 Uhr schauen wir da schon mal rein, was da dieses Jahr wieder ansteht. Und ja, was vielleicht auch so ein paar Hingucker werden, was wir da modisch auf jeden Fall rausholen können. Huttechnisch. Ansonsten startet in dieser Woche auch unsere Gastro-Lounge wieder total durch. Wir haben ein Restaurant der Woche, das ist das View in Neuburg. Und Ferry und ich haben das natürlich auch für euch getestet und das war wirklich mega krass. Also das ist ein Grillrestaurant, aber auch eine Bar und feinste Küche, kann man so sagen. Und da schauen wir heute auch schon mal rein. Und da könnt ihr dann auch was gewinnen im Laufe des Morgens über Instagram. Das ist Radio In. Startet gut rein am Montag.

0: Ihr hört Radioin mit Samba und Homewrecker. Um 5.30 Uhr startet gut rein in diese neue Woche. In der nächsten halben Stunde habe ich für euch natürlich auch wieder mehr Hits und mehr Vielfalt. Holly Humberstone mit To Love Somebody ist dabei. Außerdem habe ich dann The Weeknd und Save Your Tears.
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0: Radio in um 5.31 Uhr und das ist ein historisches Ergebnis. Die AfD hat die Landtagswahl in Sachsen-Anhalt mit großem Vorsprung gewonnen. Eine absolute Mehrheit hat sie verpasst. Nach dem vorläufigen Endergebnis landet die AfD mit 43,8% eben auf Platz 1, gefolgt von der CDU mit 17,2%. Die SPD erzielt als drittstärkste Kraft 9,3%. Danach kommen die Grünen, die Linken und das BSW. Eine Regierungsbildung dürfte äußerst schwierig werden. Wir halten euch da auf dem Laufenden und jetzt die Nachrichten von vor unserer Haustür.
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6: Die Bundeswehr ist diese und nächste Woche wieder im Landkreis unterwegs. Angekündigte Übungen finden jetzt am Mittwoch bei Gerolzbach und Scheiern statt. Am Donnerstag führen dann rund 40 Soldatinnen und Soldaten einen Orientierungsmarsch im Dürnbucher Forst durch. Damit nicht genug. Die nächste Truppenübung der Bundeswehr im Landkreis steht auch schon fest. Sie ist heute in einer Woche. Verena Paulik, Radio in Pfaffenhofen.
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7: Blitzschnelles Internet für die Köschinger. Die Telekom geht beim Glasfaserausbau in die nächste Runde. Viele Häuser, Wohnungen und Firmen können schon bald ganz schnelles Internet genießen. Der Ausbau erfolgt unter anderem in der Ingolstädter Straße, der Marienstraße, dem Stadtweg und dem Westring. In den kommenden Monaten werden 64 weitere Haushalte und Unternehmen ans Glasfasernetz angeschlossen. Oliver Scholtisek, Radio Inn in Kösching.
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0: Ich habe gute Nachrichten für euch. Mir liegen hier keine Meldungen über größere Verkehrsstörungen vor.
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0: Auch Blitzer habe ich gerade noch keine. Wenn ihr was seht, Staus oder Blitzer, dann kontaktiert uns gerne. Per Anruf oder per WhatsApp geht das. Die Radio in Verkehrshotline ist die 0841 300 und dreimal die 9. Und das ist das Radio in Wetter. Wir gehen rein in diese neue Woche mit aktuell 10 Grad in Ingolstadt beim Kreuztor. Das messen wir auch bei euch in Manching. Da legen die Temperaturen aber ordentlich noch drauf. 28 Grad heute an der Spitze. Wir sehen immer wieder die Sonne. Aber gut, es ist ja trotzdem September. Es geht auch ordentlich Wind. Und wir sehen immer wieder Wolken, die sich auch mal vor die Sonne schieben. Es kann in Richtung Abend dann auch regnen und gewittern bei uns. Die Nacht ist dann aber spätestens wieder trocken bei um die 16 Grad. Der Radio in Wettertrend morgen. Der sommerlichste Tag der Woche bis zu 32 Grad und Sonnenschein. Und das ganz ohne Wenn und Aber.

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1: Hallo und guten Morgen, hier ist die Sophia und das ist die letzte Sommerferienwoche. Ey, so schnell geht's, 6 Wochen schon fast wieder rum, aber es ist immer noch diese Woche, gell? Wir genießen es noch, es kommen schon langsam auch ganz viele wieder aus dem Urlaub zurück. Was waren denn da so eure schönsten Urlaubserinnerungen? Wir hören da gleich gemeinsam rein. Nach mehr Hits und mehr Vielfalt, Pat Benatar, Love is a Battlefield, hört ihr gleich. Und das ist Leonie mit Remedy für euch.
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0: Das ist Radion mit Pat Benatar und Love is a Battlefield. Es ist 5.41 Uhr. Guten Morgen, kommt gut rein in diese neue Woche. Und es ist tatsächlich auch die letzte Woche der Sommerferien, auch wenn uns dann Schule oder Jobs wieder haben. So ein bisschen Leichtigkeit liegt noch überall im Alltag, oder? Wir blättern vielleicht mal so ein bisschen durch euer Ferienfotoalbum. Was habt ihr denn so Schönes im Urlaub gemacht in diesem Jahr?
1: Einfach mit der Familie Zeit zu verbringen, so ein bisschen zu entschleunigen.
2: Ich war Motorradfahren auf der Rennstrecke. Ja, das war auch sehr cool, weil der Kopf ist frei. Man ist so nur hier in dem Moment.
3: Stadt besichtigt in Stockholm. Kombination aus Natur, Wasser, schöne Stadt.
4: Und wir hatten einen Camper-Van-Trip gemacht, ohne einen Plan zu haben und irgendwie mal frei zu sein.
5: Ich war surfen.
6: Natur, Meditation und Sport, alles in einem.
0: Ey, es klingt sehr erholsam und heute und morgen wird das Wetter ja auch nochmal richtig gut. Also die letzten Sommererinnerungen werden noch gesammelt und ja, damit einfach einen schönen Wochenstart.
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0: Das ist Radio Inn mit The Bangles, If She Knew What She Wants. Es ist 5.53 Uhr und nach einer kurzen Sommerpause gibt's ab heute wieder die Gastro-Lounge hier bei Radio Inn. Wir sind wieder zurück und beim Restaurant der Woche haben wir diesmal was ganz, ganz Feines für euch.
1: Wir haben auch als Lokal des Jahres in Steak-Kategorie und auch Fisch-Kategorie auch einen ersten Platz bekommen.
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0: Sound mit ganz viel Power hier auf Radio Inn um 5.58 Uhr. Miley Cyrus mit Wrecking Ball. In der nächsten Stunde für euch mit dabei Mai Smith und Neil Horan. Mit Drive Safe, außerdem Coldplay und BTS. Das ist epischer Sound zum Start in eure neue Woche mit uns, mit Radio Inn.
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0: Ihr hört Radio Inn um genau 6 Uhr. In Ingolstadt haben am Wochenende gleich 2 Autos gebrannt. Bei einem Fall im Piusviertel steckt wohl auch Absicht dahinter. Und zum Finale des Eichstätter Volksfestes sind am Wochenende Bierkrüge geflogen. Zum Glück ist aber nichts Schlimmeres dabei passiert. Die Details hört ihr gleich in unseren Radio Inn Regionalnachrichten.
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7: Ich bin Christian Augustin. Schönen guten Morgen. Die AfD hat die Landtagswahl in Sachsen-Anhalt mit großem Vorsprung gewonnen, eine absolute Mehrheit aber verpasst. Nach dem vorläufigen Endergebnis landet die AfD mit 43,8% weit vor der regierenden CDU von Ministerpräsident Sven Schulze, die sich mit 17% mehr als halbiert. Neben der SPD, den Grünen und der Linken schafft es auf der Zielgeraden auch das BSW knapp mit 5,3% in den Magdeburger Landtag. Eine Regierungsbildung in Sachsen-Anhalt ist voraussichtlich recht schwierig. Auf dem Flughafen in Miami ist ein Frachtflugzeug über die Landebahn hinausgeschossen, hat mehrere Fahrzeuge gerammt und ist in Flammen aufgegangen. Dabei kamen nach Behördenangaben mindestens 5 Menschen ums Leben. Die über 30 Jahre alte Boeing 767 ist für den Online-Händler Amazon im Einsatz. Auf dem Gillermoos in Abensberg ist heute der politische Frühschoppen. Politiker aus Bayern und Deutschland verwandeln das Volksfest in einen politischen Stammtisch und teilen gegen ihre Konkurrenten aus. Ein großes Thema dürfte die Wahl in Sachsen-Anhalt sein. Mit dabei sind unter anderem Bayerns Ministerpräsident Markus Söder, Bundesinnenminister Alexander Dobrindt und Freie Wählerchef Hubert Aiwanger.
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7: In Ingolstadt haben am Wochenende gleich 2 Autos gebrannt. In der Nacht auf gestern wurden die Einsatzkräfte zu einem Feuer im Piusviertel gerufen. Dort stand ein VW Polo in Flammen. Die Kripo geht von Brandstiftung aus und bittet um Zeugenhinweise. Bereits am Samstagabend brannte in der Romy-Schneider-Straße im Südosten ein Audi. Die Feuerwehr konnte den Wagen löschen. Einen Zusammenhang zwischen den beiden Autobränden in Ingolstadt gibt es laut Polizei nicht. Beim Volksfest in Eichstätt ist es zum Finale nochmal rustikal zur Sache gegangen. In der Nacht auf gestern wurden die Bierkrüge nicht nur zum Trinken hergenommen, sondern auch mal geworfen. 2 Gruppen gerieten sich so stark in die Haare, dass erst getreten wurde und schließlich ein Bierkrug flog. Verletzt wurde zum Glück niemand. Die Polizei konnte schließlich die beiden Gruppen auf dem Eichstätter Volksfest trennen und ermittelt jetzt die Streitursache.
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0: Und da habe ich gerade keine größeren Störungsmeldungen für euch. Eine gute Fahrt.
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0: Auch da liegt mir gerade noch nichts vor. Wenn ihr was seht, Staus oder Blitzer, dann schreibt uns gerne eine WhatsApp oder ruft uns an. Ich bin hier, wir sind hier. Die Radio in Verkehrshotline ist die 0841 300 und dreimal die 9. Und das ist das Radio in Wetter. Zum Wochenstart messen wir aktuell 10 Grad in Ingolstadt-Tagau. 9 Grad sind es in Neuburg am Karlsplatz. Die Temperaturen legen da aber nochmal einen drauf. 28 Grad heute an der Spitze. Wir sehen immer wieder die Sonne. Aber es ist natürlich auch Spätsommer. Sprich, ordentlich Wind mit dabei, auch immer wieder Wolken. Und gegen Abend kann es auch nochmal regnen und gewittern. Die Nacht ist dann aber wieder trocken bei um die 16 Grad. Der Radio in Wetter-Trend. Morgen geht da sogar noch mehr. Da 32 Grad und Sonne und das ohne Wenn und Aber.
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1: Kommt gut rein in diese neue Woche, Sophia hier. Und würdet ihr von eurem Ex-Partner euren neuen Dating-Partner aussuchen und bewerten lassen? Ich glaube, jeder Normalsterbliche sagt jetzt, na, auf gar keinen Fall. Da werden hier im Gleichtakt die Köpfe geschüttelt. Bei unseren Promis scheinen da die Grenzen ein bisschen zu verschwimmen. Wer da so zwischen altem und neuem Partner hängt, hört ihr gleich in der Radio in Promi-Welt. Jetzt aber erstmal ein ganz neuer Hit hier bei uns. The Bowser mit Magnetic für euch.
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0: Und das macht ihr bitte auch. Drive Safe von Miles Smith und Neil Horan hier bei Radio Inn um gleich 17:45. Und der Montag zeigt uns ein absolut funktionierendes Verhältnis zwischen Ex-Promi-Partnern. Oder ist es genau das Gegenteil?
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0: Das klingt schon irgendwie mega seltsam. Alessandra Mayer-Wölden und ihr Ex-Mann Olli Pocher. Die Sandy lässt die Männer, die sie auf der Promi-Dating-App Raya kennenlernt, als allererstes vom Olli gegenchecken. Als erste Kontrollinstanz. Einer zum Beispiel hat es durch die Pocher-Brille geschafft, weil er sich beim Paddelspielen gezeigt hat und damit einer der wenigen war, der nicht oben ohne vom Privatjet steht, sagt der Olli. Aber ernsthaft, wenn man den Olli freiwillig heiratet, ist es vielleicht wirklich besser, die Partnerwahl danach eventuell in andere Hände zu legen. Und schauen wir auf das große Geschwisterduell. Schlagt den Star am Wochenende die Zwillinge Valentina und Cheyenne Pade gegen die Schwestern Luna und Lilly Schweiger. Die Schweigers haben verloren und das war für Lilly schon die zweite Schlag den Star Niederlage, für Luna schon die dritte. Aber ey, so kommt man auch auf die 10.000 Euro Gewinn, nur eben mit der Antrittskarte. Außerdem hätte ich noch das Thema Kindheitsängste für euch. Starkoch Steffen Hensler hat schon seit er klein ist Angst, in einer heißen Sauna eingesperrt zu werden. Hat er jetzt in einer Kochshow verraten. Ja, wahrscheinlich hat er auch den Moment vor Augen, wenn der Tim Melzer durch dieses kleine Fenster schaut und meint, ah, noch 10 Minuten, dann den Hensler bitte wenden.
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Das ist Radio mit Coldplay und BTS, My Universe, um 20 Minuten nach 6. Hier ist die Sophia. Wir machen uns einen ganz entspannten Montagmorgen. Vielleicht erstmal ein Glas Wasser trinken, danach auch ein bisschen kaltes Wasser ins Gesicht. Das brauche ich auf jeden Fall immer. Und vielleicht nochmal ganz fest die Fenster daheim aufreißen. Gerade ist es noch voll angenehm kühl. Später dann um die 28 Grad. Und im Optimalfall, wenn ihr die Fenster jetzt aufmacht, auch nicht vergessen, sie wieder zuzumachen, bevor ihr in die Arbeit fahrt. Da bin ich ja wirklich Spezialistin und dann kommt irgendwann der Schockmoment. Das ersparen wir uns. Wir machen uns einen easy Start und jetzt Black mit Wonderful Life auf Radio Inn.

0: Radio N mit Benson Boone und Sorry, I'm Here for Someone Else. Es ist 6:27 Uhr. Auf mehr Hits und mehr Vielfalt dürft ihr euch natürlich auch in der nächsten halben Stunde wieder freuen. Dafür sorge ich. Nico Santos und Fastboy mit Where You Are sind mit dabei. Und ihr hört dann auch Bastille mit Pompeii.
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0: Das ist Radio in um 6.30 Uhr, 6:30, 6:30 und das nackte Eintauchen wissen immer mehr Menschen in Deutschland wieder zu schätzen. FKK boomt wieder. Der Deutsche Verband für Freikörperkultur meldet einen Mitgliederzuwachs auf 35.000 FKKler. Das sind 3.000 mehr, als zwischendurch mal dabei waren. Und vor allem auch junge Menschen und junge Familien feiern's, einfach mal nackig ins Wasser zu gehen. Das sind doch auch mal gute Nachrichten für zwischendurch.
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11: Am kommenden Samstag ist Tag der offenen Tür im Bücherbus. Von 10 bis 15 Uhr steht er dann vor der Stadtbücherei im Herzogskasten und informiert über sein Angebot, seine Services und seine Haltepunkte. Der Bücherbus ist seit 1971 ein Erfolgsprojekt. Neben zahlreichen Ingolstädter Stadtteilen fährt der Bücherbus auch die Gemeinden Ernstgarden, Eitensheim und Karlskron an. Auch 5 Grundschulen werden regelmäßig bedient, damit die Kids leichten Zugang zu Lesestoff bekommen und ihre Lesefähigkeit verbessern. Furkan Beuratz, Radio in Ingolstadt.
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13: Erst seit wenigen Tagen gibt es bei uns in Bayern eine Bibliothekenstraße. Die Kulturroute verbindet historische Bibliotheken und Neuburg ist dort eine Station. Die staatliche Bibliothek mit ihrer jahrhundertelangen Geschichte ist Teil des Ferienstraßenprojekts. Allerdings sollte man beachten, dass man den prächtigen historischen Saal nicht einfach spontan besichtigen kann. Dafür muss man an einer Führung teilnehmen, die es bei der Touristinfo gibt. Kerstin Schulz, Radio in Neuburg.
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0: Wir schauen zusammen auf die Straßen und sind auch schon wieder fertig. Mir liegen keine Meldungen über größere Verkehrsstörungen vor.
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0: Auch Blitzer habe ich gerade noch keine. Wenn ihr das ändern wollt, weil ihr unterwegs seid und was seht, egal ob Staus oder Blitzer, dann meldet euch gerne per WhatsApp oder per Anruf. Die Radio in Verkehrshotline ist die 0841 300 und dreimal die 9. Und das ist das Radio-Inwetter mit den aktuellen Temperaturen. Wir messen 11 Grad in Ingolstadt, Oberhaunstadt und 10 Grad sind es bei euch in Bruck. Die Temperaturen legen aber nochmal einen drauf. 28 Grad heute an der Spitze. Wir sehen immer wieder Sonne, aber wir spüren auch einen ordentlichen Wind und hier unterschieben sich auch ein paar Wolken vor die Sonne. Richtung Abend kann es dann auch mal regnen und gewittern hier bei uns im Radio-Inland. Die Nacht ist dann aber wieder trocken bei um die 16 Grad. Der Radio-In-Wetter-Trend. Morgen wird es nochmal richtig schön. Morgen nochmal mal ordentlich genießen. Das ist der sommerlichste Tag der Woche. Am Dienstag 32 Grad und ganz viel Sonne.
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0: Guten Morgen, Sophia hier.
12: Hallo, mein Name ist Sven Müller. Ich bin Ortsbeauftragter der Johanniter Unfallhilfe hier in Ingolstadt und ich freue mich wahnsinnig, dass wir erstmalig bei der Aktion Achtung Kinder in diesem Jahr dabei sein dürfen.
0: Ey, wir freuen uns auch, denn die knallbunten Achtung Kinderschilder könnt ihr ab sofort wieder hier bei Radio in der Schillerstraße abholen, damit die Kinder sicherer zur Schule kommen. Mehr Infos dazu, wie das Ganze abläuft, hört ihr gleich hier bei Radio in. Jetzt mehr Hits und mehr Vielfalt. Sting, Fields of Gold gleich. Und das sind Ava Max mit Kings and Queens.
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0: So klingt euer Start rein in die neue Woche. Das ist Radio Inn mit Sting und Fields of Gold. Es ist 7:50 und sie sind ready für euch. Frisch gedruckt und bunt, die Radio Inn Achtung Kinderschilder. Damit wollen wir auch in diesem Jahr wieder zum Schulstart helfen, damit unsere Kinder sicherer unterwegs sind. Mit dabei natürlich unsere Partner Edeka Fahndal, das Autohaus Reit, die Verkehrswacht Ingolstadt und die Johanniter Unfallhilfe. Sven Müller von der ist der Ingolstädter Ortsbeauftragte und erkennt natürlich die gefährlichsten Ecken hier bei uns.
1: Unbedingt machen, die auch in den kleinen Ortsteilen sind. Das 30er-Schüttel, das hängt da jeden Tag, das sehe ich immer. Und irgendwie, wir kennen es alle, irgendwann versendet sich's, irgendwann siehst du es einfach nicht mehr. Aber es hängt da plötzlich ein neues, grelles, buntes Schild, das darauf hinweist. Und das holt dich, glaube ich, nochmal anders ab. Und da ist es völlig egal, ob es die vierspurige Münchner Straße ist oder die einspurige Dorfstraße in Zuchering oder Mühlhausen.
0: So ist es absolut. Schilder sind mega, aber mithelfen sollten alle.
1: Ich kann nur sagen, schnappt euch eure Kinder. Geht mit ihnen den Weg zum Kindergarten, zur Schule einmal ab. Weist darauf hin, da ist ein Zebrastreifen, da ist eine Ampel. Da ist vielleicht eine dumme Straßenecke, wo man nicht so gesehen wird. Und ich glaube, das hilft schon ganz, ganz viel, den Kindern Sicherheit zu geben. Und weil wir Erwachsenen doch die Gefahr manchmal eher sehen, das ist so, glaube ich, der wichtigste Tipp. Macht es gemeinsam, geht am Anfang hin und diese Elterntaxis auf dem Schulhof, die müssen nicht sein. Geht ruhig zu Fuß.
0: Dankeschön. Sven Müller von den Johannitern Ingolstadt und die Radio Inn Achtung Kinderschilder gibt's eben ab sofort bei uns in der Schillerstraße 2 zum Abholen. Also kommt gerne bei uns vorbei im Funkhaus Ingolstadt. Wir freuen uns auf euch.
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0: Das ist Radio N mit Tina Turner und What's Love Got to Do With It. Es ist 6.52 Uhr und Deutschland schaut gerade nach Sachsen-Anhalt. Bei der Landtagswahl hat die AfD mit 43,8% mit großem Vorsprung gewonnen, die absolute Mehrheit aber verpasst. Die CDU kommt mit ziemlich herben Verlusten auf Platz 2. Das sind so mal die vorläufigen Ergebnisse. Radio N-Redakteur Simon Krämer berichtet aus Magdeburg.
1: Für die AfD ist das ein historisches Ergebnis, für die CDU ein Debakel. Das letzte Wahlergebnis halbiert, kein einziges Direktmandat gewonnen. Die AfD dagegen hat es geschafft, in einem sehr polarisiert geführten Wahlkampf viele Menschen zu mobilisieren, die sonst zu Hause geblieben wären. Jetzt steht Sachsen-Anhalt aber eine schwierige Regierungsbildung bevor. Denn alleine kann die AfD nicht regieren und braucht einen Partner. Möglicherweise gibt es den mit dem BSW.
0: Dankeschön, Simon. Die Stimmung in Sachsen-Anhalt ist auf jeden Fall sehr gespalten. Wie da gerade die Lage ist, darüber sprechen wir heute Morgen noch. Außerdem kriegt ihr dann noch mehr Infos zu einer möglichen Regierungsbildung dort.
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0: Der kleine Dance-Rave für zwischendurch, das ist Bibi Rexha hier bei Radio und mit New Religion. Es ist 6.56 Uhr, in der nächsten Stunde auch mehr Hits, mehr Vielfalt für euch. Elton John mit Nikita ist mit dabei, außerdem Ray Garvey dann für euch. Mit Kiss Me, das ist ein guten Morgenkuss für euch. Hier bei Radio Inn, kommt gut rein.
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0: Ihr hört Radio Inn, es ist gleich 7 Uhr. Ein Streit in Neuburg ist am Samstag vollkommen eskaliert. Am Ende hat bei einem Beteiligten sogar ein Stück vom Ohr gefehlt. Und ganz knapp haben gestern die Audi-Piloten in der Formel 1 die Punkteränge verpasst. Die Infos dazu bekommt ihr gleich in den Radio Inn Regionalnachrichten.
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13: Ich bin Christian Augustin. Guten Morgen. Die AfD hat die Landtagswahl in Sachsen-Anhalt deutlich gewonnen, die absolute Mehrheit aber nicht erreicht. Laut vorläufigem Endergebnis kommt sie auf 43,8% und kann ihr Ergebnis mehr als verdoppeln. Die CDU von Ministerpräsident Sven Schulze büßt dagegen mehr als die Hälfte der Stimmen ein und erreicht nur noch gut 17%. SPD, Grüne und Linke kommen auf jeweils rund 9%. Auch das BSW schafft es mit 5,3% in den Magdeburger Landtag und könnte bei der Regierungsbildung das Zünglein an der Waage sein. Auf dem Flughafen von Miami ist ein Frachtflugzeug über die Landebahn hinausgeschossen. Die Maschine rammte mehrere Fahrzeuge und ging anschließend in Flammen auf. Mindestens 5 Menschen kamen bei dem Unfall ums Leben. Ob es sich dabei um die Besatzung der Frachtmaschine oder Menschen am Boden handelt, ist noch nicht bekannt. Das Flugzeug war für Amazon im Einsatz. Nach dem Hackerangriff auf die Berliner Verwaltung haben Cyberkriminelle weitere gestohlene Dateien veröffentlicht. Dabei handelt es sich um Nutzernamen und Passwörter. Betroffene werden informiert. Die Hacker stellten schon vor 3 Tagen mehr als 1,4 Millionen Dateien ins Netz. Diese wurden bei einem Cyberangriff Mitte August abgegriffen.
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13: Bei einer Schwalbanger hat ein Mann seinem Kontrahenten ein Stück vom Ohr abgebissen. Die beiden Männer fingen am Samstagabend erst an, miteinander zu streiten und sich zu beleidigen. Dann schlug der 40-Jährige dem 34-Jährigen mit einem Tischtennisschläger auf den Kopf. Später nahm er ihn in den Schwitzkasten und biss ihm in die Schulter und ins Ohr. Davon fehlte schließlich ein Teil. Gegen beide wird unter anderem wegen gefährlicher Körperverletzung ermittelt. Ganz knapp haben die Audi-Formel-1-Piloten gestern beim Großen Preis von Italien die Punkteränge verpasst. Gabriel Bortoletto landete auf Rang 11, Nico Hülkenberg wurde 12. Gefeierter Gewinner war Spitzenreiter Kimi Antonelli. Der Italiener musste wegen einer Strafe von Rang 19 starten. Nach einer Aufholjagd fing er kurz vor Rennende noch seinen Mercedes-Rivalen George Russell ab und kam als Erster durchs Ziel.
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0: Wir schauen zusammen auf die A9 Richtung München zwischen Allershausen und der Raststätte für Holzen West war ein Unfall. Da ist der linke Fahrstreifen blockiert. Außerdem A9 Richtung München zwischen Denkendorf und Lenting ist 2 Kilometer stockender Verkehr, rechnet da 3 Minuten mehr Zeit. Und ganz frisch reingekommen auch A9 Richtung München zwischen Pfaffenhofen und dem Kreuz Neufahrn. Da sind tatsächlich 6 Kilometer Stau. Das sind 8 Minuten plus, 18 Minuten plus, so.
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0: Da steht einer in Nassenfels in der Eichstätter Straße auf Höhe vom Bauhof. Dankeschön an den Uli und es wird auch noch geblitzt in Hagau in der 30er-Zone. Wenn ihr was gesehen habt, Staus oder Blitzer, dann schreibt uns gerne eine WhatsApp oder ruft uns an. Die Radio Inn Verkehrshotline ist die 0841 300 und 3x die 9. Das ist das Radio in Wetter. Rein geht's in diese neue Woche mit aktuell 10 Grad in Ingolstadt beim Auwaldsee. Das messen wir auch in Pfaffenhofen bei der Ilmtal-Klinik. Da geht noch viel mehr. 28 Grad heute die Spitzentemperatur. Dazu immer wieder Sonne. Auch ein paar Wolken, die sich davor schieben. Und es geht auch ein ziemlich ordentlicher Wind heute. Es kann am Abend und in der Nacht dann auch mal regnen und gewittern. Wobei in Richtung Mitternacht ist es dann eher trocken bei um die 16 Grad. Der Radio in Wettertrend. Morgen, der sommerlichste Tag der Woche. Dann bis zu 32 Grad und ganz viel Sonnenschein on top.

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1: Hier ist die Sophia. Guten Morgen. Und Mode aus der ganzen Welt gibt's am Wochenende wieder in Neuburg. Woher denn genau, Isabel Patel?
2: Schweden, Dänemark, Norwegen, Indien, Bulgarien, Österreich, Holland, Italien, natürlich Deutschland.
1: Ey, Wahnsinn. Aus diesen Ländern kommen die Hutmacher und Designer, die am kommenden Wochenende wieder große Mode in Neuburg machen. Welche modischen Highlights da genau bereit für euch sind, hört ihr gleich. Jetzt aber erstmal Musik. Das ist Miley Cyrus mit End of the World.
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0: Das ist Anastasia hier bei Radio Inn um 7:11. Und ein Schloss, über 80 Aussteller und tausende Hüte. Am Wochenende wird in Neuburg wieder mit ganz großem Selbstbewusstsein Hut getragen. Von Freitag bis Sonntag ist die Mut zum Hut-Ausstellung und das ist das Mecker für alle Fans. Und da gibt es von nützlichen bis zu ganz ausgefallenen Kopfbedeckungen wirklich alles. Organisatorin Isabel Patel stellt das Programm vor.
1: Geplant ist dieses Jahr eine Eröffnung mit einer kleinen Dandy-Show. Dann haben wir am Samstag und am Sonntag wie immer die tolle Modenschau mit einem Special Act, den ich nicht verraten darf. Eine Herrenmodenschau und eine Damenmodenschau. Und sonst wunderschöne, tolle, bunte Hüte, Accessoires, Schmuck, tolle Aussteller. Und das Thema ist Farbe bekennen.
0: Besonders beliebt sind immer die kleinen Schmuckstücke, die man direkt ins Haar steckt, quasi Mini-Mini-Mini-Hüte, auch Fascinator genannt. Und der fasziniert die Damenwelt wirklich bei vielen Andersen.
1: Also Fascinator, glaube ich, werden immer auf dem Markt sein, alleine schon, weil die Leute ja auch auf große Veranstaltungen wie Hochzeiten gehen, Geburtstage, Taufen. Da macht man sich dann besonders schick. Und ansonsten haben Hüte ja nicht nur die Funktion, dass sie schön sind, sondern sie sind toll, wenn wir wieder mal so einen heißen Sommer kriegen oder wenn es im Winter ganz besonders kalt ist. Also ein Hut ist rundum wichtig.
0: Aber nicht nur Hüte sind am Wochenende im Neuburger Schloss zu sehen, auch Designerklamotten oder Schmuck und andere Accessoires findet ihr da. Die große Ausstellung Mut zum Hut öffnet am Freitag um 17 Uhr. Und wer noch bei der großen Modenschau dabei sein möchte, der sollte schnell sein. Die Plätze sind da limitiert. Und die bekommt ihr noch auf der Homepage der Veranstaltung unter mutzumhut.de.

das ist der Golden Summer hier bei Radio N von Loy und David Puentes. Es ist 20 Minuten nach 7 und geht's euch auch so? Ich finde die Temperaturen gerade vogelwild. Also als ich heute früh in die Arbeit gefahren bin, es ist ein bisschen unangenehm, aber ja, ich hatte kurz die Heizung an, weil mich hat's einfach gefroren. 10 Grad, das ist nicht viel. Ich hatte den Pulli an und habe da eben so ein bisschen meine Finger anheizen lassen in meinem Auto. Es ist frisch gewesen, aber es wird heute noch besser. Ihr habt's schon gehört bestimmt, 28 Grad heute noch an der Spitze. Also, da braucht dann nicht mal ich noch eine Heizung.

0: Das ist Radion mit Bob Marley and the Wailers, Could You Be Loved. Es ist 1:08. In der nächsten halben Stunde habe ich für euch noch mehr Hits und noch mehr Vielfalt. Madonna Like a Prayer ist mit dabei und auch Tom Gregory mit Rather Be You.
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0: Ihr hört Radio in um gleich 7.31 Uhr und Deutschland schaut nach Sachsen-Anhalt. Die AfD hat die Landtagswahl mit großem Vorsprung gewonnen, eine absolute Mehrheit hat sie aber verpasst. Nach dem vorläufigen Endergebnis landet die AfD mit 43,8% auf Platz 1, gefolgt von der CDU mit 17,2%. Die SPD erhält als drittstärkste Kraft 9,3%. Danach kommen die Grünen, die Linken und das BSW. Eine Regierungsbildung dürfte äußerst schwierig werden. Die Wahlbeteiligung war bei der Landtagswahl in Sachsen-Anhalt so hoch wie noch nie.
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7: Auf Du und Du mit dem Team. Das geht in dieser Woche wieder beim Fanstammtisch des ERC Ingolstadt. Am Donnerstag steigt er um 18 Uhr im Pub à la Pub in Stammham. 5 Spieler der Panther sind dann über Tische verteilt und ansprechbar für die Fans. Darüber hinaus gibt es natürlich die Gelegenheit für Fotos und Autogramme. Es gibt auch offene Fragerunden an die Spieler. Jeder aus dem Publikum darf dann herausfinden, was er schon immer mal über das Team und die einzelnen Spieler wissen wollte. Furkan Beuratz, Radio in Ingolstadt.
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8: Die Bundeswehr ist diese und nächste Woche wieder im Landkreis unterwegs. Angekündigte Übungen finden jetzt am Mittwoch bei Gerolzbach und Scheiern statt. Am Donnerstag führen dann rund 40 Soldatinnen und Soldaten einen Orientierungsmarsch im Dürnbucher Forst durch. Damit nicht genug. Die nächste Truppenübung der Bundeswehr im Landkreis steht auch schon fest. Sie ist heute in einer Woche. Verena Paulik, Radio in Pfaffenhofen.
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0: Aufpassen, auf der A9 Richtung München zwischen Allershausen und der Raststätte für Holzenwest war ein Unfall. Der linke Fahrstreifen ist blockiert. Dementsprechend staut sich's auch aktuell zwischen Pfaffenhofen und dem Kreuz Neufahren. Sind 6 Kilometer Stau, ihr braucht da eine halbe Stunde mehr Zeit. Und ein bisschen weniger, plus 3 Minuten auf der A9 Richtung München zwischen Denkendorf und Lenting. Da sind 2 Kilometer stockender Verkehr.
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0: Da hat uns der Tommy gerade per WhatsApp eingemeldet. Der steht in Ingolstadt-Hagau in der 30er-Zone. Außerdem ein Blitzer in Nassenfels in der Eichstätter Straße auf Höhe vom Bauhof. Dankeschön, lieber Uli. Wenn ihr auch was gesehen habt, Staus oder Blitzer, dann schreibt uns gerne eine WhatsApp oder ruft uns an. Die Radio in Verkehrshotline ist die 0841 300 und 3x9. Und das ist das Radio in Wetter und ein ziemlich frischer Wochenstart. Aktuell 11 Grad in Ingolstadt, Gerolfing. 10 Grad messen wir bei euch in Bad Ebenhausen. Die Temperaturen wollen uns aber noch mehr bieten und wir nehmen es auch. 28 Grad heute an der Spitze, dazu immer wieder Sonne. Aber die Wolken, die drücken sich da davor. Es geht auch ein ordentlicher Wind und so gegen Abend kann es auch mal regnen und gewittern. Die Nacht ist dann aber trocken bei um die 16 Grad. Der Radio in Wettertrend. Wir haben aber noch mal sommerlichste Aussichten. Morgen 32 Grad an der Spitze und ganz viel Sonne.

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1: Hallo, hallo, Sophia hier. Und ihr habt's gerade gehört, ey, von wegen der Herbst ist da. Gut, es wird früher dunkel, aber die Sonne, die haut trotzdem runter. Deshalb gleich bei Radio in ganz viel Sommer für euch. Unser Radio in Comedian Wolfgang Sobürge hat gleich den Held der Woche mit garantiert einer Grillzange in der Hand. Jetzt aber erstmal Musik für euch, gleich ein neuer Hit von Cat's Eye Animal und jetzt Imagine Dragons mit Thunder.
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0: das ist Radio Inn mit Cat's Eye und Animal an eurem Montagmorgen und der Sommer macht einfach weiter, also gönnt euch nochmal Cocktails ab in den Pool, natürlich ab an den Grill. Und wenn das so weitergeht, können wir im Herbst wahrscheinlich noch Maroni und Lebkuchen einfach auf den Grill legen. Lecker. Apropos Legen und Grill, unser Radio Inn-Comedian Wolfgang Sobirge hat da jetzt was für euch.
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3: Wer eine Pizza backen will, braucht einen Ofen. Ja, oder Grill.
4: Das funktioniert, das wird's ihr Meng. Das habe ich nämlich auf YouTube gesehen.
3: Sprach der Held zu befreundeten Familien.
4: Werd schauen, das schmeckt wie in Sizilien.
3: Er legte los, schwitzte wie ein Eber an seinem Profi-Grill vom Weber.
4: Die Zutaten sind alle frisch, da kommt was Gutes auf den Tisch.
3: Doch dann begann die Laune zu sinken, denn irgendwas begann zu stinken. Die Gäste rümpften schon die Nasen und unseren Held sah man schnaufen, prusten, blasen.
4: Das war ja klar, dass ich das vergeigt, das hab ich jetzt von dem blöden Fertigteig.
3: Und trat dem armen Grill mit Füßen, dabei hätte er doch nur die Folie abziehen müssen.
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0: Ihr hört Radio N mit Tom Gregory und Rather Be You um 10 Minuten vor 8. Und es ist die letzte Woche der Sommerferien, Woche 6 von 6. Bald geht's für viele wieder zurück, eben in die Schule oder auch in den Job. Aber so ein bisschen Leichtigkeit liegt doch noch über dem Alltag, oder? Wir blättern mal durch euer Ferienfotoalbum. Was war denn die schönste Sommerferienerinnerung beziehungsweise das Schönste in eurem Sommerurlaub?
1: Einfach mit der Familie Zeit zu verbringen, so ein bisschen zu entschleunigen.
2: Ich war Motorradfahren auf der Rennstrecke, ja, das war auch sehr cool, weil der Kopf ist frei, man ist so nur hier in dem Moment.
3: Stadt besichtigt, Stockholm. Kombination aus Natur, Wasser, schöne Stadt.
4: Und wir hatten einen Campervan-Trip gemacht, ohne einen Plan zu haben und irgendwie mal frei zu sein.
5: Ich war surfen. Natur, Meditation und Sport, alles in einem.
0: Ich glaube, wir hören alle raus, es ist der Remix, also ein bisschen entspannen, ein bisschen aktiv sein, ein bisschen was aus allen Welten. Und für alle, die unabhängig von den Ferien sind, geht es ja eh jetzt im September oft noch in den Urlaub. Also macht euch eine gute Zeit, sonst wird auch das Wetter hier bei uns heute und morgen noch richtig schön. Und richtig schön ist auch der neue Song Tampa City, Self.

0: Das ist die Boyband unserer Wahl am Montagmorgen. Die Backstreet Boys, I Want It That Way. Es ist 8:03. In der nächsten Stunde habe ich für euch Sommersonne Kaktus von Alvaro Soler. Außerdem Kygo, Khalid und Griffin mit Save My Love. Das ist Radio Inn. Macht euch einen schönen Morgen mit uns.
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0: Guten Morgen, hier bei Radio Inn. Es ist gleich 8 Uhr. In Ingolstadt haben am Wochenende gleich 2 Autos gebrannt. Bei einem Fall im Piusviertel steckt wohl auch Absicht dahinter. Und zum Finale des Eichstätter Volksfestes sind am Wochenende Bierkrüge geflogen. Zum Glück ist aber nichts Schlimmeres dabei passiert. Die Details hört ihr gleich in unseren Radio Inn Regionalnachrichten.
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14: Ich bin Christian Augustin. Schönen guten Morgen. Die Wähler in Sachsen-Anhalt haben entschieden, doch klar ist nach der Landtagswahl noch wenig. Die AfD gewann die Wahl mit 43,8% zwar deutlich, für eine Alleinregierung reicht das Ergebnis allerdings nicht. Die CDU von Ministerpräsident Sven Schulze kommt auf gut 17%. Die Linke, die Grünen und die SPD rangieren jeweils bei Werten um 9%. Das Bündnis Sarah Wagenknecht schaffte es mit gut 5% knapp in den Landtag, die FDP dagegen nicht. Nicaragua hat Deutschland vor dem Internationalen UN-Gerichtshof wegen Beihilfe zum Völkermord verklagt. Hintergrund sind die deutschen Rüstungsexporte nach Israel. Gegen das Land läuft schon ein Völkermordverfahren. Die erste Runde gewann Deutschland. Die Richter wiesen die Forderung Nicaraguas nach einem sofortigen Stopp der Rüstungsexporte ab. Nach diesem Eilantrag geht es ab jetzt um die eigentliche Klage. Berlin weist die Vorwürfe der Beihilfe zum Völkermord zurück und ist der Meinung, dass der UN-Gerichtshof hier nicht zuständig ist. Nach dem Hackerangriff auf die Berliner Verwaltung haben Cyberkriminelle weitere gestohlene Dateien veröffentlicht. Dabei handelt es sich um Nutzernamen und Passwörter. Betroffene werden informiert. Die Hacker stellten schon vor 3 Tagen mehr als 1,4 Millionen Dateien ins Netz. Diese wurden bei einem Cyberangriff Mitte August abgegriffen.
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14: In Ingolstadt haben am Wochenende gleich 2 Autos gebrannt. In der Nacht auf gestern wurden die Einsatzkräfte zu einem Feuer im Piusviertel gerufen. Dort stand ein VW Polo in Flammen. Die Kripo geht von Brandstiftung aus und bittet um Zeugenhinweise. Bereits am Samstagabend brannte in der Romy-Schneider-Straße im Südosten ein Audi. Die Feuerwehr konnte den Wagen löschen. Einen Zusammenhang zwischen den beiden Autobränden in Ingolstadt gibt es laut Polizei nicht. Beim Volksfest in Eichstätt ist es zum Finale nochmal rustikal zur Sache gegangen. In der Nacht auf gestern wurden die Bierkrüge nicht nur zum Trinken hergenommen, sondern auch mal geworfen. Zwei Gruppen gerieten sich so stark in die Haare, dass erst getreten wurde und schließlich ein Bierkrug flog. Verletzt wurde zum Glück niemand. Die Polizei konnte schließlich die beiden Gruppen auf dem Eichstätter Volksfest trennen und ermittelt jetzt die Streitursache.
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0: Wir schauen immer noch auf die A9 Richtung München zwischen Allershausen und der Raststätte für Holzenwest. Da war ein Unfall. Der linke Fahrstreifen ist blockiert und es staut sich auch schon zwischen Pfaffenhofen und dem Kreuz Neufahrn. 6 Kilometer lang geht dieser Stau. Ihr braucht 23 Minuten mehr Zeit. Außerdem A9 Richtung München zwischen Denkendorf und Lenting. Da sind auch 2 Kilometer stockender Verkehr. Das sind plus 3 Minuten für euch. Gute Fahrt.
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0: Da steht einer in Ingolstadt Hagau beim Ortseingang Knoglasfreude. In der 30er-Zone haben Tommy und Matthias uns gesagt, wenn ihr auch was habt, Staus oder Blitzer, dann schreibt uns gerne eine WhatsApp oder ruft uns an. Die Radio in Verkehrshotline ist die 0841 300 und 3x9. Weiter geht's mit dem Radio in Wetter. Gerade ist es noch ein bisschen frisch. Wir messen 11 Grad in Ingolstadt beim Westpark und 10 Grad sind's in Pfaffenhofen bei der Ilmtal-Klinik. Aber die Temperaturen, die wollen mehr und die bieten uns mehr. 28 Grad heute an der Spitze, immer wieder Sonnenschein. Ein paar Wolken, die sich mal so ein bisschen vordrängeln. Und es ist auch ziemlich windig an diesem Montag. Gegen Abend kann es regnen und gewittern bei uns in der Region. Die Nacht ist dann aber wieder trocken bei um die 16 Grad. Der Radio in Wettertrend. Morgen der schönste und sommerlichste und wärmste Tag der Woche und auch für die nächsten Tage. 32 Grad an der Spitze und Sonne pur morgen.
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1: Hallo, hallo, hier ist die Sophia. Und ihr so, habt ihr euch vom Wochenende schon erholt? Ich hoffe, ihr habt die Augen heute irgendwie aufgekriegt, weil ey, da war ja volle Volksfest-Power die letzten Tage. Da ging es ab in Eichstätt, im Pfaffenhofen, in Beingries und auch noch in Abensberg, der älteste Jahrmarkt Deutschlands. Heute ist beim Gillermoos der letzte Tag mit der großen Politshow auf dem Gillermoos. Wir schauen da gleich rein, was so die Themen sind. Nach richtig guter Musik, und den feiere ich richtig, das ist für euch Tame Impala und Jenny mit Dracula hier bei uns, hier bei Radio Inn.
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0: Ihr hört Radio N mit Genesis und Jesus He Knows Me um 8:12. Und der älteste Jahrmarkt Deutschland, der Gelamos im niederbayerischen Abensberg, geht heute zu Ende. Traditionell haben am letzten Tag immer die Politiker das Sagen. Hauptthema dürfte das Wahlergebnis in Sachsen-Anhalt heute sein. Michael Hegele aus der Radio N Redaktion berichtet.
1: Vor allem Bundesinnenminister Alexander Dobrindt dürfte heute einiges zum Abschneiden der AfD zu sagen haben. Schließlich untersteht ihm der Verfassungsschutz, der die Partei beobachtet. Neben Dobrindt kommen heute wieder Spitzenpolitiker fast aller Parteien auf die Festwiese. Sie liefern sich in benachbarten Bierzelten Redeschlachten. Etwas weiter ab, im Schlossgarten, feiert heute die AfD mit Beatrix von Storch die Stimmengewinne im Osten. Ein großes Polizeiaufgebot sorgt für Sicherheit von Politikern und Besuchern.
0: Der politische Gelamos heute an diesem Montag. Wir sind für euch natürlich mit vor Ort und wie es gelaufen ist, wie es war, hört ihr dann morgen früh hier bei uns.

0: Radio In mit Save My Love von Kygo, Khalid und Griffin um genau 20 Minuten nach 8. Und sie sind ready für euch. Frisch gedruckt und bunt, die Radio In Achtung Kinderschilder. Damit wollen wir auch in diesem Jahr wieder zum Schulstart helfen, damit unsere Kinder sicherer unterwegs sind. Mit dabei natürlich unsere Partner Edeka Fahndal, das Autohaus Reit, die Verkehrswacht Ingolstadt und die Johanniter Unfallhilfe. Sven Müller ist der Ingolstädter Ortsbeauftragte und er kennt natürlich die gefährlichen Ecken hier bei uns.
1: Unbedingt machen, die auch in den kleinen Ortsteilen sind. Das 30er-Schüttel, das hängt da jeden Tag, das sehe ich immer. Und irgendwie, wir kennen es alle, irgendwann versendet sich's, irgendwann siehst du es einfach nicht mehr. Aber es hängt da plötzlich ein neues, grelles, buntes Schild, das darauf hinweist. Und das holt dich, glaube ich, nochmal anders ab. Und da ist es völlig egal, ob es die vierspurige Münchner Straße ist oder die einspurige Dorfstraße in Zuvering oder Mühlhausen.
0: Absolut. Schilder sind mega, aber mithelfen sollten natürlich alle.
1: Ich kann nur sagen, schnappt euch eure Kinder. Geht mit ihnen den Weg zum Kindergarten, zur Schule einmal ab. Weist darauf hin, da ist ein Zebrastreifen, da ist eine Ampel. Da ist vielleicht eine dumme Straßenecke, wo man nicht so gesehen wird. Und ich glaube, das hilft schon ganz, ganz viel, den Kindern Sicherheit zu geben. Und weil wir Erwachsenen doch die Gefahr manchmal eher sehen, das ist so, glaube ich, der wichtigste Tipp. Macht es gemeinsam, geht am Anfang hin und diese Elterntaxis auf dem Schulhof, die müssen nicht sein. Geht ruhig zu Fuß.
0: Dankeschön, Sven Müller von den Johannitern Ingolstadt. Und die Radio In Achtung Kinderschilder, die gibt's ab sofort bei uns in der Schillerstraße 2 zum Abholen. Also kommt gerne bei uns vorbei, hier im Funkhaus Ingolstadt.
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0: Gute Laune am Montagmorgen mit Rosé und Bruno Mars, Appetit. Bestes musikalisches Entertainment habe ich auch in der nächsten halben Stunde hier bei Radio Inn für euch. Mit mehr Hits, mehr Vielfalt, Justin Bieber, Love Yourself, Dann und Fleetwood Mac mit Little Lies.
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0: Ihr hört Radio Inn, es ist 8.30 Uhr, 8:30, und FKK boomt wieder. Nackig ab ins kühle Wasser, das wissen immer mehr Menschen in Deutschland wieder zu schätzen. Der Deutsche Verband für Freikörperkultur meldet einen Mitgliederzuwachs auf 35.000 FKKler. Zwischendurch waren es mal 3.000 weniger. Also, happy Nacki-Baden. Heute und morgen wird es ja auch nochmal richtig schön warm.
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14: Blitzschnelles Internet für die Köschinger. Die Telekom geht beim Glasfaserausbau in die nächste Runde. Viele Häuser, Wohnungen und Firmen können schon bald ganz schnelles Internet genießen. Der Ausbau erfolgt unter anderem in der Ingolstädter Straße, der Marienstraße, dem Stadtweg und dem Westring. In den kommenden Monaten werden 64 weitere Haushalte und Unternehmen ans Glasfasernetz angeschlossen. Oliver Scholtisek, Radio Inn in Cushing.
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16: Am kommenden Samstag ist Tag der offenen Tür im Bücherbus. Von 10 bis 15 Uhr steht er dann vor der Stadtbücherei im Herzogskasten und informiert über sein Angebot, seine Services und seine Haltepunkte. Der Bücherbus ist seit 1971 ein Erfolgsprojekt. Neben zahlreichen Ingolstädter Stadtteilen fährt der Bücherbus auch die Gemeinden Ernstgarden, Eitensheim und Karlskron an. Auch 5 Grundschulen werden regelmäßig bedient, damit die Kids leichten Zugang zu Lesestoff bekommen und ihre Lesefähigkeit verbessern. Furkan Beuratz, Radio Inn in Ingolstadt.
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0: Aufpassen, wenn ihr auf der A9 in Richtung München unterwegs seid, zwischen Pfaffenhofen und dem Kreuz Neufahrn sind aktuell 7 Kilometer Stau. Halbe Stunde mehr Zeit für euch. Außerdem A9 Richtung München zwischen Denkendorf und Lenting, auch da 2 Kilometer stockender Verkehr. Das sind aber nur 3 Minuten plus.
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0: Da steht einer in Ingolstadt-Hagau beim Ortseingang Knuglersfreude in der 30er-Zone. Tommy und Matthias haben uns da was durchgegeben. Wenn ihr auch was seht, Staus oder Blitzer, dann meldet uns das immer gerne. Das geht per Anruf oder per WhatsApp. Die Radio in Verkehrshotline ist die 0841 300 und dreimal die 9. Dankeschön. Und das ist das Radio in Wetter. Aktuell messen wir 13 Grad in Ingolstadt Spitalhof, 12 Grad bei euch in Obermaxfeld. Die Temperaturen, die bieten uns heute aber noch viel mehr. 28 Grad an der Spitze. Wir nehmen den Sommer noch ein bisschen mit. Wir sehen ganz viel Sonne heute. Ein paar Wolken, die boxen sich da immer davor. Und es geht auch ein ordentlicher Wind. So in Richtung Abend kann es auch mal regnen und gewittern. In der Nacht ist das dann aber vorbei. Da bleibt es trocken bei um die 16 Grad. Der Radio in Wetter Trend. Morgen genießen wir noch mal richtig der sommerlichste Tag für die nächsten Wochen. 32 Grad an der Spitze und ganz viel Sonne.

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1: Hallo, kommt gut rein in diese neue Woche. Hier ist die Sophia und Festzelte, crazy Hüte, eine lange Museumsnacht. Hier bei uns im Radio Inland ist in dieser Woche auch wieder einiges los. Wir liefern euch gleich den perfekten Überblick über alles, was hier so ansteht in der Region. Jetzt mehr Hits, mehr Vielfalt für euch. Sixpence, Non The Richer mit Kiss Me hört ihr gleich. Und das ist der Sommerhit in Deutschland im Jahr 2026. Shakira und Burna Boy mit Die Die.
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0: Song oder Ich lieb den ja. Radio Inn mit Kiss Me von Sixpence None the Richer. Es ist 8.41 Uhr und ja, wir starten rein in die neue Woche. Der September läuft, die Volksfeste sind in vollem Gange. Das Wochenende ist jetzt auch vollgepackt mit Kultur. Dazu heulen diese Woche erstmal bundesweit die Sirenen und natürlich rollt auch wieder der Ball. Das war jetzt ganz viel Info. Radio und Lokalreporter Volkan Beuratz hat den Überblick nochmal für euch.
1: In Pfaffenhofen geht das Volksfest in die zweite Woche. Morgen fliegen beim großen Dartsabend die Pfeile, unter anderem mit Max Hopp. Am Mittwoch folgt der Familiennachmittag. Am Donnerstag sind die Senioren dran. Apropos Donnerstag, nicht erschrecken, wenn um 11 Uhr das Handy schrille Töne von sich gibt oder irgendwo die Sirenen aufheulen. Da ist bundesweiter Warntag. Bund und Kommunen testen ihre Warnsysteme für den Ernstfall. Und am Freitag wird's in Neuburg richtig schick. Im Residenzschloss startet Mut zum Hut. Die riesige Verkaufsausstellung läuft dort bis Sonntag mit Hüten aus aller Welt.
0: Ja, wo sind meine Modemäuse? Wir können uns diese Woche richtig schick machen und es geht noch mehr ab, oder?
1: Am Samstag geht's etwas später ins Bett. Bei der Nacht der Museen öffnen über 15 Galerien und Ateliers bis Mitternacht. Am Sonntag ist dann Tag des offenen Denkmals mit kostenlosen Führungen unter anderem im Marie-Louise-Fleißer-Haus in Ingolstadt, am Ostenfriedhof in Eichstätt und durch die alte Justizvollzugsanstalt in Neuburg. Und geschwitzt wird auch. Die Schanzer müssen am Samstag um 14 Uhr beim 1. FC Saarbrücken ran. Und die Panther, die testen abends nochmal bei den Löwen Frankfurt. Richtig ernst wird's aber erst nächste Woche, wenn am Freitag das erste Ligaspiel ansteht.
0: Das ist ja crazy. Also die Ereignisse überschlagen sich hier bei uns im Radio Inland. Und wie sich die Schanzer und die Panther schlagen, das erfahrt ihr natürlich immer als erstes hier bei uns, hier bei Radio Inn.

0: Radio N mit Lady Gaga und Abracadabra. Es ist 8.53 Uhr und die AfD hat die Landtagswahl in Sachsen-Anhalt mit großem Vorsprung gewonnen. Mit 43,8% hat sie die absolute Mehrheit aber verpasst. Die CDU kommt ja mit ziemlich herben Verlusten auf Platz 2. Was mit diesen Ergebnissen aber jetzt passiert, weiß Simon Krämer, der berichtet aus Magdeburg. Er ist aus der Radio N Redaktion. Wie ist denn so die Stimmung gerade bei euch?
1: Also die Stimmung in Sachsen-Anhalt ist so, wie eigentlich der ganze Wahlkampf war, sehr polarisiert, sehr gespalten. Auf der einen Seite feiern die AfD-Anhänger natürlich einen historischen Triumph. Das war ja auch die Ansage von Spitzenkandidat Ulrich Siegmund. Wir werden Geschichte schreiben. Und das hat die AfD auch wirklich geschafft. Die Partei wird ja vom Verfassungsschutz als rechtsextrem eingestuft. Und sie hat jetzt die mit Abstand meisten Stimmen gewonnen. Und auf der anderen Seite ist da die riesige Enttäuschung. Und auch die Angst, also bei Menschen mit Migrationshintergrund, bei Menschen mit Behinderungen. Das hat man in den letzten Tagen vor der Wahl gesehen, wie viele tausend Menschen da für Weltoffenheit und für Demokratie auf die Straßen gegangen sind.
0: Mit diesem Wahlergebnis wird es wohl auch verdammt schwer, eine neue Landesregierung zu bilden. Gerade steht ja vor allem das BSW im Raum.
1: Das Bündnis Sarah Wagenknecht hat die 5%-Hürde übersprungen und auch immer wieder angedeutet, dass es sich in Sachfragen eben auch wechselnde Mehrheiten und damit auch ein Mitabstimmen mit der AfD vorstellen könne. Alle anderen Parteien haben eine Kooperation mit der AfD ja abgelehnt. Am Abend hatte AfD-Spitzenkandidat Ulrich Siegmund dann aber auch noch so fast trotzig gesagt, naja, im Notfall werde es halt Neuwahlen geben. Aber wie es genau weitergeht, darüber beraten jetzt erstmal die Parteigremien. Und bis dahin bleibt die bisherige Regierung im Amt.
0: Wir halten euch dann natürlich auf dem Laufenden. Dankeschön, Simon. Die Wahlbeteiligung war noch nie so hoch bei einer Landtagswahl in Sachsen-Anhalt wie in diesem Jahr. 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

0: Ihr hört Radio in mit Shabuzi und Miles Smith. Blink Twice, es ist 9:03. In der nächsten Stunde für euch mit dabei. Ein bisschen Country Sound von Dasha mit Austin. Außerdem eine Powerstimme. Adele mit Someone Like You. Kommt gut rein in diesen Montag und in diese letzte Sommerferienwoche.
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0: Ihr hört Radio in, es ist 9 Uhr. Ein Streit in Neuburg ist am Samstag komplett eskaliert. Am Ende hat bei einem Beteiligten sogar ein Stück vom Ohr gefehlt. Und ganz knapp haben gestern die Audi-Piloten in der Formel 1 die Punkteränge verpasst. Die genauen Infos zu beiden Themen hört ihr gleich in unseren Radio in Regionalnachrichten.
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13: Ich bin Christian Augustin. Guten Morgen. Das vorläufige Ergebnis ist da. Die AfD hat die Landtagswahl in Sachsen-Anhalt mit großem Vorsprung gewonnen, die absolute Mehrheit aber mit 43,8% verpasst. Die CDU von Ministerpräsident Sven Schulze kommt auf 17,2%. Linke, Grüne und SPD liegen jeweils bei rund 9%. Das BSW schafft es mit gut 5% knapp in den Landtag, die FDP dagegen nicht. Wer in Sachsen-Anhalt künftig regiert, ist noch offen. Nach den Gesprächen der US-Unterhändler in Moskau und Kiew ist weiterhin unklar, welche Vorschläge für eine Friedenslösung gemacht wurden. Offen ist auch, ob es wieder direkte Verhandlungen zwischen der Ukraine und Russland unter US-Vermittlung gibt. Präsident Volodymyr Selenskyj zeigte sich nach dem Wochenende wenig optimistisch für einen baldigen Frieden. Er sprach auch schon von einem benötigten Paket für den kommenden Winter. Auf dem Gillermoos in Abensberg ist heute wieder der politische Frühschoppen. Politiker aus Bayern und Deutschland verwandeln das Volksfest in einen politischen Stammtisch und teilen gegen ihre Konkurrenten aus. Thema ist mit Sicherheit auch die Wahl in Sachsen-Anhalt. In Abensberg dabei sind unter anderem Ministerpräsident Markus Söder, Bundesinnenminister Alexander Dobrindt und Freie Wählerchef Hubert Aiwanger.
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13: Bei einer Schlägerei im Neuburger Schwalbanger hat ein Mann seinem Kontrahenten ein Stück vom Ohr abgebissen. Die beiden Männer fingen am Samstagabend erst an, miteinander zu streiten und sich zu beleidigen. Dann schlug der 40-Jährige dem 34-Jährigen mit einem Tischtennisschläger auf den Kopf. Später nahm er ihn in den Schwitzkasten und biss ihm in die Schulter und ins Ohr. Davon fehlte schließlich ein Teil. Gegen beide wird unter anderem wegen gefährlicher Körperverletzung ermittelt. Ganz knapp haben die Audi Formel 1 Piloten gestern beim Großen Preis von Italien die Punkteränge verpasst. Gabriel Bortoletto landete auf Rang 11, Nico Hülkenberg wurde 12. Gefeierter Gewinner war Spitzenreiter Kimi Antonelli. Der Italiener musste wegen einer Strafe von Rang 19 starten. Nach einer Aufholjagd fing er kurz vor Rennende noch seinen Mercedes-Rivalen George Russell ab und kam als Erster durchs Ziel.
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0: Aufpassen auf der A9 Richtung Nürnberg zwischen Manching und Ingolstadt Süd ist ein Ast auf der Fahrbahn, also fahrt da ganz vorsichtig. Außerdem die Gegenrichtung A9 Richtung München zwischen Pfaffenhofen und Allershausen ist noch ganz leicht dichter Verkehr. Wir waren ja schon bei einer halben Stunde Stau, jetzt ist es noch plus eine Minute. Und genauso stockender Verkehr auf der A9 Richtung München zwischen Denkendorf und Lenting.
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0: Da habe ich hier gerade keine gemeldet. Wenn ihr was seht, Staus oder Blitzer, dann ruft uns gerne an, schreibt uns gerne eine WhatsApp. Die Radio Inn Verkehrshotline ist die 0841 300 und dreimal die 9. Dankeschön. Das ist das Radio Inn Wetter. 14 Grad messen wir aktuell in Ingolstadt, Hagau, 14 Grad auch in Eichstätt beim Jura-Museum. Aber da geht noch so viel mehr. 28 Grad heute an der Spitze, dazu Sonnenschein, immer wieder ein paar Wolken, die sich davor schieben. Es geht auch ein ordentlicher Wind. Es kann dann am Abend auch mal regnen und gewittern. Die Nacht ist dann aber wieder trocken bei um die 16 Grad. Der Radio Inn Wetter Trend morgen. Richtiges Genießerwetter, auch nochmal Badewetter. Der sommerlichste Tag der Woche, bis zu 32 Grad sind dann

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1: Hello, happy Montag, Sophia hier. Und würdet ihr von eurem Ex-Partner euren neuen Dating-Partner aussuchen und bewerten lassen? Ich hoffe mal nicht. Also jeder Normalsterbliche schüttelt jetzt den Kopf und sagt nein, auf gar keinen Fall. Bei unseren Promis scheinen die Grenzen da ein bisschen zu verschwimmen. Wer da so zwischen altem und neuem Partner hängt, hört ihr gleich in unserer Radio in Promi-Welt. Und jetzt hört ihr aber erstmal Teddy Swims mit Mr. Know It All.
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0: Yes, das ist Radio Inn mit Britney Spears, Baby One More Time um gleich 9:12. Und der Montag zeigt uns heute ein absolut funktionierendes Verhältnis zwischen Ex-Promi-Partnern. Oder ist es genau das Gegenteil?
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0: Das klingt schon irgendwie mega seltsam. Alessandra Meyer-Wölden und ihr Ex-Mann Olli Pocher, die Sandy, lässt die Männer, die sie auf der Promi-Dating-App Raya kennenlernt, als allererstes vom Olli gegenchecken. Als erste Kontrollinstanz. Einer zum Beispiel hat es durch die Pocher-Brille geschafft, weil er sich beim Paddelspielen gezeigt hat und damit einer der wenigen war, der nicht oben ohne vom Privatjet steht, sagt der Olli. Aber ernsthaft, wenn man den Olli freiwillig heiratet, ist es vielleicht wirklich besser, die Partnerwahl danach eventuell in andere Hände zu legen. Und schauen wir auf das große Geschwisterduell. Schlagt den Star am Wochenende die Zwillinge Valentina und Cheyenne Pade gegen die Schwestern Luna und Lilly Schweiger. Die Schweigers haben verloren und das war für Lilly schon die zweite Schlag den Star-Niederlage, für Luna schon die dritte. Aber ey, so kommt man auch auf die 10.000 Euro Gewinn, nur eben mit der Antrittskarte. Außerdem hätte ich noch das Thema Kindheitsängste für euch. Starkoch Steffen Hensler hat schon seit er klein ist Angst, in einer heißen Sauna eingesperrt zu werden. Hat er jetzt in einer Kochshow verraten. Ja, wahrscheinlich hat er auch den Moment vor Augen, wenn der Tim Melzer durch dieses kleine Fenster schaut und meint, noch 10 Minuten, dann den Hensler bitte wenden.
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0: Das ist Adele für euch hier bei Radio N mit Someone Like You um 9.21 Uhr. Und ich habe gerade einen Anruf bekommen, einen neuen Blitzer für euch. Hallo.
1: Hallo, hier ist der Anton. Ich wollte einen Blitzer melden. Und zwar zwischen Zuchering und Karlskron. Riepan Silbernagel, bekannte Stelle. Ich denke beidseitig.
0: Dankeschön, Anton. Das wäre dann die Ingolstädter Straße. Wenn ihr auch was gesehen habt, Staus oder Blitzer, sagt uns immer gerne Bescheid unter der 0841 300 und 3x9. Das ist die Radio-In-Verkehrshotline.

0: Das ist ein 80er hier bei Radio in Bruce Springsteen mit I'm on Fire. Es ist 9.26 Uhr. Ich hoffe, ihr hattet einen guten Start rein in diese neue Woche. Das ist die letzte Ferienwoche. Also, wenn ihr jetzt gerade aufsteht, habt ihr eigentlich alles richtig gemacht. Ansonsten habe ich für euch in der nächsten halben Stunde auch wieder mehr Hits und mehr Vielfalt für euch. Michael Schulte mit 5AM ist mit dabei und dann auch Luis Fonsi mit Despacito.
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0: Ihr hört Radio in um kurz vor 9:30 und das ist der Blick rein in die Fußballwelt. In der Bundesliga hat der FC Augsburg am Abend auswärts gegen Eintracht Frankfurt mit 4:1 gewonnen. Die Schwaben übernehmen damit zum ersten Mal in der Vereinsgeschichte die Tabellenführung. Herzlichen Glückwunsch und damit gehen wir rüber zu ausgewählten Lokalnachrichten.
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14: In Neuburg.
15: Erst seit wenigen Tagen gibt es bei uns in Bayern eine Bibliothekenstraße. Die Kulturroute verbindet historische Bibliotheken und Neuburg ist dort eine Station. Die staatliche Bibliothek mit ihrer jahrhundertelangen Geschichte ist Teil des Ferienstraßenprojekts. Allerdings sollte man beachten, dass man den prächtigen historischen Saal nicht einfach spontan besichtigen kann. Dafür muss man an einer Führung teilnehmen, die es bei der Touristinfo gibt. Kerstin Schulz, Radio Inn in Neuburg.
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17: Auf Du und Du mit dem Team. Das geht in dieser Woche wieder beim Fanstammtisch des ERC Ingolstadt. Am Donnerstag steigt er um 18 Uhr im Pub à la Pub in Stammham. 5 Spieler der Panther sind dann über Tische verteilt und ansprechbar für die Fans. Darüber hinaus gibt es natürlich die Gelegenheit für Fotos und Autogramme. Es gibt auch offene Fragerunden an die Spieler. Jeder aus dem Publikum darf dann herausfinden, was er schon immer mal über das Team und die einzelnen Spieler wissen wollte. Furkan Beuratz, Radio in Ingolstadt. Ingolstadt.
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0: Und da habe ich nur einen kurzen Verkehrshinweis für euch. Vorburg, die große und die kleine Donaubrücke, da sind ab heute Bauarbeiten. Wenn ihr von der B16A kommt, ist da eine Sperre, die Gegenrichtung ist einspurig. Und es geht noch so bis zum 20. Oktober.
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0: Da steht einer in Ingolstadt-Suchering in der Karlskroner Straße stadtauswärts. Da ist Tempo 30 angesagt. Den hat uns der Anton gemeldet. Wenn ihr auch was habt, Staus oder Blitzer, dann schreibt uns gerne eine WhatsApp oder ruft uns auch gerne an. Die Radio- und Verkehrshotline ist die 0841 300 und 3x die 9. Weiter geht's mit dem Radio in Wetter. Wir messen aktuell noch 15 Grad in Ingolstadt, Oberhauenstadt und das messen wir auch bei euch in Adelschlag. Aber da geht noch was. 28 Grad heute an der Spitze, dazu immer wieder Sonnenschein, aber auch viele Wolken, die sich da mal vordrängeln. Es kann dann auch mal regnen, vor allem so in Richtung Abend. Ein guter Wind geht noch on top, die Nacht ist dann wieder trocken bei um die 16 Grad. Der Radio in Wetter Trend morgen, der wunderschönste und sommerlichste Badetag der Woche. Das genießen wir, dann haben wir nämlich 32 Grad an der Spitze und Sonne pur.

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1: Guten Morgen, hier ist die Sophia. Und was wäre das britische Königshaus ohne Hüte oder was wären wir auch ohne Mütze bei einem Winterspaziergang? Also da wären die Ohren aber ganz schön kalt. Die ganze Bandbreite an Kopfbedeckungen gibt's am kommenden Wochenende wieder bei der Mut zum Hut-Ausstellung im Neuburger Schloss. Welches Motto die Veranstaltung dieses Jahr hat und was es außer Hüten da noch so gibt, hört ihr gleich hier bei Radio Inn. Jetzt hört ihr aber erstmal Lola Young mit Messi. Happy Montag.
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0: Das ist Radio mit Roxette. How do you do? So klingt euer Montagmorgen hier bei uns. Es ist gleich 10 Minuten nach 9:30. Elegant oder rustikal, edel oder einfach gestrickt, eine Kopfbedeckung kann so viel sein. Und wer die neuesten Trends in Sachen Hüte kennen will, der ist am kommenden Wochenende im Neuburger Schloss bestens aufgehoben. Da findet nämlich wieder die weltgrößte Hutschau statt. Isabelle Patel organisiert die Mut zum Hut mit über 80 Ausstellern aus der ganzen Welt. Dieses Mal unter dem Motto Farbe bekennen.
1: Also schwarz geht immer, aber Farbe geht auch immer, weil der Hut ist ja ein Accessoire. Das heißt, wenn ich ganz schlicht schwarz angezogen bin und ich habe einen schönen bunten Hut auf, das sieht fantastisch aus. Und Farbe bekennen kann ja auch bedeuten, dass man das nicht auf Farbe bezieht.
0: Aber nicht nur tausende Hüte warten auf einen neuen Besitzer oder eine Besitzerin. Bei der Mut zum Hut sind auch Mode- und Schmuckdesigner mit dabei.
1: Einmal Tanja die Jacke. Das ist eine Designerin aus Schweden, die antike Stoffe in Indien kauft und in Indien dann diese Stoffe zu unheimlich schönen Jacken verarbeiten lässt. Oder Lothar Daniel Bechtold aus Österreich, mein absoluter Favorit. Einer der wenigen, der es schafft, ein Karo so zu nähen, dass sich das exakt in der Naht trifft.
0: Die Mut zum Hut startet am Freitag um 17 Uhr und läuft dann am Samstag und Sonntag jeweils ab 10 Uhr. Höhepunkt sind die großen Modeschauen am Samstag um 15 und am Sonntag um 14 Uhr. Die Karten dafür, wenn ihr dabei sein wollt, sind aber limitiert. Also schaut da schnell nochmal auf der Homepage www.mutzumhut.de vorbei und schlagt zu.
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0: Sido.
1: Das ist Luis Fonsi auf Radio Inn. Es ist 9.47 Uhr und nach einer kurzen Sommerpause ist ab heute die Gastro-Lounge hier bei Radio Inn wieder zurück. Und beim Restaurant der Woche haben wir diesmal was mega Feines für euch.
2: Wir haben auch als Lokal des Jahres in Steak-Kategorie und auch Fisch-Kategorie auch einen ersten Platz bekommen.
1: Das ist Kostas Paraschos vom View in Neuburg, das Steak- und Seafood-Restaurant direkt an der Donau. Alle Infos und wie ihr an günstige Gutscheine kommt, findet ihr natürlich auf unserer Website unter radioin.de. Und heute Mittag um kurz nach 12 stellen wir euch hier bei uns im Programm das View nochmal ganz ausführlich vor.
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0: Ihr hört Radio N um 9.51 Uhr und ihr seid immer noch fleißig am Blitzer melden. Wen habe ich denn hier am Radio N Telefon?
1: Ja, hallo, hier ist die Christine. Ich hätte euch einen Blitzer noch zu melden. Ich habe gerade was entdeckt.
0: Ja, sehr gerne. Wo steht der denn?
1: Der steht in Ingolstadt Hamburg in der Fauststraße in Höhe vom Südfriedhof, fahrt Richtung Aldi vorwärts.
0: Das ist dann stadtauswärts. Vielen Dank, liebe Christine, fürs Melden. Ihr wisst Bescheid, wenn ihr auch was seht. Die 0841 300 und 3 mal die 9. Das ist eure Nummer und das ist unsere Radio-In-Verkehrs-Hotline. Happy Montag! Dude.

0: Das ist Radio Inn mit Billy Idol und Sweet 16. Es ist 9:55. In der nächsten Stunde für euch mehr Hits, mehr Vielfalt mit Alex Warn zum Beispiel. Mit Fever Dream. Außerdem dann Queen für euch. The show must go on. Das ist das Motto an unserem Montag hier bei Radio Inn. Kommt gut rein in die Woche.
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0: Guten Morgen hier bei Radio Inn. Es ist 9:50. In Eichstätt-Landershofen geht die Straßensanierung ab heute in die nächste Runde. Man muss einige Änderungen mit einplanen. Welche das sind, hört ihr gleich in den Radio Inn Regionalnachrichten.
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18: Ich bin Christian Augustin. Die Wähler in Sachsen-Anhalt haben entschieden. Die AfD hat die Landtagswahl mit großem Vorsprung gewonnen, die absolute Mehrheit mit 43,8% aber nicht erreicht. Die CDU von Ministerpräsident Sven Schulze kommt auf 17,2%. Linke, Grüne und SPD liegen bei jeweils rund 9%. Das BSW schafft es mit gut 5% knapp in den Landtag, die FDP dagegen nicht. Wer in Sachsen-Anhalt künftig regiert, ist noch offen. Nach den Gesprächen der US-Unterhändler in Moskau und Kiew ist weiterhin unklar, welche Vorschläge für eine Friedenslösung gemacht wurden. Offen ist auch, ob es wieder direkte Verhandlungen zwischen der Ukraine und Russland unter US-Vermittlung gibt. Präsident Volodymyr Zelensky zeigte sich nach dem Wochenende wenig optimistisch für einen baldigen Frieden. Er sprach auch schon von einem benötigten Paket für den kommenden Winter. Falscher Alarm gestern am Flughafen München. Kurz nach 16 Uhr wurden beide Start- und Landebahnen für kurze Zeit gesperrt. Hintergrund war ein Pilot, der etwas Verdächtiges gesehen hat und daraufhin die Sicherheitsbehörden des Airports informierte. Es kam zu Verspätungen, einige Flüge hat man umgeleitet, gefunden wurde aber letztendlich nichts.
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18: Wieder Vollsperrung in Eichstätt. Ab heute geht es mit den Straßensanierungsarbeiten in der Kipfenberger Straße weiter. Die dauern auch ein wenig länger als geplant. Voraussichtlich bleibt die Sperrung bis Anfang Oktober. Saniert wird der Bereich von der Eichendorffstraße bis zur Polizeiinspektion. Die Umleitung für Landershofen führt wieder über Walting und Rapperszell. Ebenso gilt in Eichstätt auch wieder der Baustellenfahrplan mit Zubringerbus.
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0: A9 Nürnberg in Richtung München zwischen Allershausen und dem Kreuz Neufahren. Ein liegen gebliebenes Fahrzeug. Der Standstreifen ist hier blockiert.
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0: Geblitzt wird auf der A9 Richtung München fahrend auf Höhe Parkplatz Barer Weiher. Dann in Ingolstadt Hauenwörn in der Fauststraße. In Ingolstadt Zuchering in der Kreiskroner Straße ist eine 30er-Zone. Und ganz neu reingekommen der Blitzer in Kipfenberg in der Pfahldorfer Straße ortsauswärts fahrend.
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0: In Ingolstadt, Oberhauenstadt momentan 16 Grad, in Eichstätt an der Residenz sind es 15 Grad und in Pfaffenhofen beim Landratsamt auch hier Sonnenschein, aber noch frisch bei aktuell 16 Grad. Heute wird's wechselhaft, aber warm. Der Start in die letzte Ferienwoche bringt uns abwechselnd Sonnenschein und kompaktere Wolken. Zwischendurch kann es etwas regnen, aber es wird warm heute noch mit an die 27 Grad entlang der Donau. Aber man merkt schon, es herbstelt. Gerade Richtung Abend frischt es dann doch sehr schnell auf. Der Wettertrend. Morgen nochmal Sommer mit über 30 Grad und richtig viel Sonne. Und wenn ihr nochmal ins Freibad gehen wollt, dann macht das unbedingt morgen, denn schon am Mittwoch herbstelt es wieder bei um die 20 Grad. Und dazu ist es bewölkt und leicht regnerisch.
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2: Auf dem Pfaffenhofener Volksfest ist heute ab 18 Uhr Dirndl-Volksfest, nur für die Mädels und natürlich auch am liebsten im Dirndl. Morgen dann weht ein Hauch von Großbritannien im Festzelt. Beim großen Dart-Abend treten mit Ross Smith, Max Hopp und Lokalmatador Dominik Grüllich drei Profis an. Bei einer Verlosung werden Plätze verlost, wo jemand aus dem Publikum auch eine Runde gegen die Pfeilexperten antreten darf. Los geht's morgen ab 19 Uhr. Auch in Bayern-Gries wird Volksfest gefeiert. Da ist heute Kindernachmittag mit ermäßigten Preisen und Spielen auf dem Sportplatz. Am Abend ist im Festzelt Tag der Betriebe. Morgen dann ist in der Bayern-Grieser Ring- und Sandstraße großer Waren- und Krammarkt von 8 bis 15 Uhr. Dazu gibt es ab 10 Uhr auch einen zünftigen Frühschoppen. Dazu spielt die Blaskapelle Bayern-Gries. Es lebe die Vielfalt der Kultur. Unter dem Motto hat die Eventhalle am Westpark wieder das Programm für den Herbst zusammengestellt. Von der Salsa-Gala über Hardrocker oder Comedians reicht die Bandbreite. Dazu kommen die beliebten Partys mit Musik aus den 90ern und 2000ern oder das Angebot für junge Mütter, Mama geht tanzen. Ganz besonders wird der Auftritt des frechsten Nashorns der Welt. Dicker, das Reimnozeros, hat viele Beats und coole Reime im Gepäck. Dabei wird der Lebensalltag der Kids von heute in tolle, mutmachende Songs verwandelt. Ein echter Tipp am 19. September im Festsaal des Theaters Ingolstadt. Das komplette Programm und den Ticketvorverkauf findet ihr unter eventhalle-westpark.de.
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8: Auf den Straßen schaut's gut aus. Wir haben momentan keine Meldungen.
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8: Geblitzt wird auf der A9 Richtung München fahrend auf Höhe Parkplatz Barer Weiher, dann in Ingolstadt Hauenwörner Fauststraße, in Ingolstadt Zuchering in der Karlskroner Straße, ist eine 30er-Zone und ganz neu reingekommen der Blitzer in Kipfenberg in der Pfahldorfer Straße, ortsauswärts fahrend.
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8: Heute wird's wechselhaft, aber warm. Der Start in die letzte Ferienwoche bringt uns abwechselnd Sonnenschein und kompaktere Wolken. Zwischendurch kann es etwas regnen, aber es wird warm heute noch mit an die 27 Grad entlang der Donau. Aber man merkt schon, es herbstelt. Gerade Richtung Abend frischt es dann doch sehr schnell auf. Der Wettertrend. Morgen nochmal Sommer mit über 30 Grad und richtig viel Sonne. Und wenn ihr nochmal ins Freibad gehen wollt, dann macht das unbedingt morgen, denn schon am Mittwoch herbstelt es wieder bei um die 20 Grad. Und dazu ist es bewölkt und leicht regnerisch.
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0: Nico Santos.
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2: Das klingt schon irgendwie mega seltsam. Alessandra Mayer-Wölden und ihr Ex-Mann Olli Pocher. Die Sandy lässt die Männer, die sie auf der Promi-Dating-App Raya kennenlernt, als allererstes vom Olli gegenchecken. Als erste Kontrollinstanz. Einer zum Beispiel hat es durch die Pocher-Brille geschafft, weil er sich beim Paddelspielen gezeigt hat und damit einer der wenigen war, der nicht oben ohne vom Privatjet steht, sagt der Olli. Aber ernsthaft, wenn man den Olli freiwillig heiratet, ist es vielleicht wirklich besser, die Partnerwahl danach eventuell in andere Hände zu legen. Und schauen wir auf das große Geschwisterduell. Schlagt den Star am Wochenende die Zwillinge Valentina und Cheyenne Pade gegen die Schwestern Luna und Lilly Schweiger. Die Schweigers haben verloren und das war für Lilly schon die zweite Schlag den Star-Niederlage, für Luna schon die dritte. Aber ey, so kommt man auch auf die 10.000 Euro Gewinn, nur eben mit der Antrittskarte. Außerdem hätte ich noch das Thema Kindheitsängste für euch. Starkoch Steffen Hensler hat schon seit er klein ist Angst, in einer heißen Sauna eingesperrt zu werden. Hat er jetzt in einer Kochshow verraten. Ja, wahrscheinlich hat er auch den Moment vor Augen, wenn der Tim Melzer durch dieses kleine Fenster schaut und meint, ah, noch 10 Minuten, dann den Hensler bitte wenden.
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9: Ich bin Helen Martin. Bis 2029 könnten dem deutschen Arbeitsmarkt rund 723.000 Fachkräfte fehlen. Das wären fast doppelt so viele wie 2025, zeigt eine Studie des Instituts der Deutschen Wirtschaft. Besonders große Verluste wird es demnach wohl bei Verkäufern geben, aber auch in den Berufsgruppen Kinderbetreuung und Erziehung sowie im sozialen Bereich und in der Pflege. Grund ist der bevorstehende Renteneintritt der Babyboomer. Mit 5,3% ist das BSW gerade noch so in den Landtag von Sachsen-Anhalt eingezogen und hat direkt bekräftigt, dass sie der AfD zu einem Ministerpräsidenten verhelfen würde. Die Partei habe immer gesagt, dass man sich nicht an einer Brandmauerpolitik beteiligen wolle, sagte BSW-Spitzenkandidat Schulze im Deutschlandfunk. Alle anderen Parteien schließen eine Zusammenarbeit aus. Nächste Woche Samstag beginnt das Münchner Oktoberfest. Vor dem Bayerischen Oberlandesgericht startet diesen Freitag ein Prozess, in dem es um die Zukunft des weltweit größten Volksfests geht. Der Wirt Alexander Egger will erreichen, dass die Wiesenzelte europaweit ausgeschrieben werden. Die Münchner Wiesenwirte warnen hingegen vor einer Kommerzialisierung durch internationale Konzerne. Wann das Urteil fällt, ist unklar.
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10: Ich bin Christian Augustin. Bei einer Schlägerei im Neuburger Schwalbanger hat ein Mann seinem Kontrahenten ein Stück vom Ohr abgebissen. Die beiden Männer fingen am Samstagabend erst an, miteinander zu streiten und sich zu beleidigen. Dann schlug der 40-Jährige dem 34-Jährigen mit einem Tischtennisschläger auf den Kopf. Später nahm er ihn in den Schwitzkasten und biss ihm in die Schulter und ins Ohr. Davon fehlte schließlich ein Teil. Gegen beide wird unter anderem wegen gefährlicher Körperverletzung ermittelt.
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11: Keine Meldungen von den Straßen aktuell.
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11: Auf den Straßen läuft's, aber neben den Straßen ist viel los. Diverse Blitzer momentan. Vielen Dank an alle unsere Blitzermelder. Also fangen wir an. Auf der A9 Richtung München, da steht der Blitzer auf Höhe Parkplatz Barerweiher. Dann in Ingolstadt-Hauenwöhr in der Fauststraße. In Zuchering in der Karlskroner Straße ist eine 30er-Zone. In Workerszell wird Richtung Seuwersholz geblitzt und in Kipfenberg in der Pfahldorfer Straße ortsauswärts fahrend.
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11: In Ingolstadt am Stadttheater messen wir momentan 18 Grad. Bei euch in Schrobenhausen am Rathaus sind 17 Grad und bei euch in Steingriff, Landkreis Neuburg-Schrobenhausen momentan auch an die 17 Grad. Von allem ist heute etwas dabei. Ein guter Schuss Sonnenschein, dann aber wieder Wolken und die bringen stellenweise auch Regen mit sich. Aber warm wird es heute Nachmittag mit an die 27 Grad. Ja, der Sommer kann noch, das sehen wir und das spüren wir vor allem morgen, der Wettertrend. Ja, nochmal rein in die kurze Hose oder ins Sommerkleid. Morgen über 30 Grad und Sonnenschein bis in jeden Winkel unserer Region. Am Mittwoch dann aber ganz schneller Tapetenwechsel, dann wieder Wolken und knapp unter 20 Grad. Das ist echt was für die Herbstfans unter euch.
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1: 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Vielleicht erstmal ein Glas Wasser trinken, danach auch ein bisschen kaltes Wasser ins Gesicht. Das brauche ich auf jeden Fall immer. Und vielleicht nochmal ganz fest die Fenster daheim aufreißen. Gerade ist es noch voll angenehm kühl. Später dann um die 28 Grad. Und im Optimalfall, wenn ihr die Fenster jetzt aufmacht, auch nicht vergessen, sie wieder zuzumachen, bevor ihr in die Arbeit fahrt. Da bin ich ja wirklich Spezialistin und dann kommt irgendwann der Schockmoment. Das ersparen wir uns. Ich hoffe, ich habe euch diesen Schockmoment jetzt nicht gerade eben beschert. Regnen soll es sowieso erst in Richtung Abend. Ihr habt also noch ein bisschen Zeit. Und ich freue mich, wenn ihr morgen früh auch wieder mit dabei seid. Ab 5 geht's hier wieder los. 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
11: A9 in München Richtung Nürnberg fahren zwischen Ingolstadt Süd und Ingolstadt Ost 1 Kilometer Stau.
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11: Auf der A9 steht der Blitzer Richtung München fahrend, Höhe Parkplatz Barer Weiher, in Ingolstadt Hauenwöhr in der Fauststraße, in Ingolstadt Zuchering in der Karlskroner Straße und in Worcastell Richtung Solversholz fahrend wird geblitzt. Außerdem noch ein Blitzer in Kipfenberg in der Fahldorfer Straße ortsauswärts fahrend.
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11: Von allem ist heute etwas dabei. Ein guter Schuss Sonnenschein, dann aber wieder Wolken und die bringen stellenweise auch Regen mit sich. Aber warm wird's heute Nachmittag mit an die 27 Grad. Ja, der Sommer kann noch, das sehen wir und das spüren wir vor allem morgen, der Wettertrend. Ja, nochmal rein in die kurze Hose oder ins Sommerkleid. Morgen über 30 Grad und Sonnenschein bis in jeden Winkel unserer Region. Am Mittwoch dann aber ganz schneller Tapetenwechsel, dann wieder Wolken und knapp unter 20 Grad. Das ist echt was für die Herbstfans unter euch.
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1: Servus, ich bin Det Kapfinger. Rein geht's in eine neue Woche, auch in der höchsten Hauptstadt der Welt, in Quito in Ecuador. Da sind es heute 20 Grad, dazu Wolken und einzelne Schauer. Quito liegt direkt am Äquator und trotzdem gibt's dort keine tropische Hitze. Die Höhenlage macht's möglich. In Windhoek in Namibia werden heute 29 Grad erreicht. Dazu gibt's viel Sonne. Dort ist jetzt gerade Winter. Bei 29 Grad. Noch wärmer wird's in Riad in Saudi-Arabien, 40 Grad und Sonne. Und in Tromsø in Norwegen 12 Grad, dazu viele Wolken und einzelne Schauer. Der Sommer hat sich dort schon ziemlich leise verabschiedet.
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17: Ich bin Helen Martin. Volkswagen will sein Werk in Osnabrück verkaufen, und zwar an den Finanzinvestor Aurelius und das Land Niedersachsen. Wie der Autobauer mitgeteilt hat, soll der Standort Schritt für Schritt zu einem Kompetenzzentrum für Sicherheits- und Verteidigungslösungen weiterentwickelt werden. In dem Werk geht es um 2000 Jobs, die Autoproduktion läuft nächstes Jahr aus. Generell steckt der Volkswagen-Konzern tief in der Krise, zehntausende Jobs sollen in den nächsten Jahren abgebaut werden. Wer berät die Kunden, wenn 39.000 Verkäuferinnen und Verkäufer fehlen? In keiner anderen Berufsgruppe könnten bis 2029 so viele Fachkräfte fehlen wie im Verkauf. Das zeigt eine Studie des Instituts der Deutschen Wirtschaft. Insgesamt könnten demnach in den nächsten 3 Jahren 723.000 Fachkräfte fehlen. Das wären fast doppelt so viele wie 2025. Auch der soziale Bereich und die Pflege dürften stark betroffen sein. Grund ist, dass viele Babyboomer kurz vor ihrer Rente stehen. Die Bundespolizei hat auf der A3 nahe Rußdorf ein Auto mit 11 Menschen gestoppt, darunter 6 Kinder. Das Fahrzeug hatte nur 8 Sitzplätze. Einige Kinder sollen unangeschnallt im Kofferraum und auf dem Boden gesessen haben. Kindersitze gab es keine. Die Polizei hat dem Fahrer die Weiterfahrt untersagt.
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1: München Richtung Nürnberg zwischen Ingolstadt Süd und Ingolstadt Ost 1 Kilometer stockender Verkehr. Und nochmal die A9 Richtung Nürnberg zwischen Greding und Hilpoltstein. Achtung, liegen Reifenteile auf der Fahrbahn.
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1: Blitzer steht auf der A9 Richtung München fahrend auf Höhe Parkplatz Barer Weiher. Dann noch ein Blitzer in Kipfenberg in der Pfahldorfer Straße ortsauswärts und in Borkerszell wird geblitzt, wenn man Richtung Seuversholz fährt.
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1: In Ingolstadt an der Schillerbrücke momentan 19 Grad. Auch in Neuburg-Feldkirchen sind es 19 Grad. Bei euch in Eichstätt am Domplatz messen wir 18 Grad. Im Zickzack geht's rein in diese neue Woche. Heute mal Sonne, dann wieder mehr Wolken. Örtlich ist gerade am Nachmittag auch etwas Regen mit dabei. Aber warm wird es heute mit an die 27 Grad. Der Wettertrend. Morgen knutscht uns nochmal der Sommer mit Sonnenschein von früh bis spät. Es wird nochmal geschwitzt mit knapp über 30 Grad. Und einmal möchte ich so schnell abnehmen wie die Temperaturen von Dienstag auf Mittwoch. Am Mittwoch nehme ich dann nur noch um die 20 Grad und dazu recht herbstliches Rahmenprogramm mit Regen und Wolken.
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1: Die letzte Ferienwoche hat begonnen. Wir sind am Endspurt Richtung Alltag. Und damit ihr Bescheid wisst, was bei euch geboten ist, gleich unsere Lokalreporter.
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1: Dazu kriegt ihr schönsten Herzschmerz aus den 2000ern. Leider ein One-Hit-Wonder geblieben. A Fine Frenzy mit Almost Lover hört ihr direkt nach Newcomerin Holly Humberstone mit To Love Somebody.

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8: Mit Christian Augustin. Wieder Vollsperrung in Eichstätt. Ab heute geht es mit den Straßensanierungsarbeiten in der Kipfenberger Straße weiter. Die dauern auch ein wenig länger als geplant. Voraussichtlich bleibt die Sperrung bis Anfang Oktober. Saniert wird der Bereich von der Eichendorfstraße bis zur Polizeiinspektion. Die Umleitung für Landershofen führt wieder über Walting und Rapperszell. Ebenso gilt in Eichstätt auch wieder der Baustellenfahrplan mit Zubringerbus. Der Mängelmelder der Stadt Ingolstadt ist eine einfache Möglichkeit für Bürgerinnen und Bürger, um Probleme oder Schäden im öffentlichen Raum an die Verwaltung weiterzugeben. Die SPD-Stadtratsfraktion will die Nutzung und Bearbeitung jetzt systematisch auswerten lassen und den Mängelmelder digital weiterentwickeln. Das Argument, gerade bei knappen Kassen muss die Verwaltung zeigen, dass sie ihre Kernaufgaben zuverlässig erfüllt und dass Bürgeranliegen nicht einfach liegen bleiben. Die Auswertung des Ingolstädter Mängelmelders ist auch eine gute Möglichkeit, Verwaltungsprozesse zu verbessern, heißt es in einer Presseerklärung der SPD. Noch ist es in der Natur recht trocken, offenes Feuer ist da eher nicht so gut. Ein brennender Baumstamm hat gestern Vormittag Feuerwehr und Polizei in Neuburg auf den Plan gerufen. Nach ersten Ermittlungen wurde der Stamm in einem kleinen Wald am Herzog-Philipp-Ludwig-Weg absichtlich angezündet. Passiert ist zum Glück nichts, die Feuerwehr konnte schnell löschen und den Baumstamm entfernen, Schaden entstand keiner. Trotzdem ist die Neuburger Polizei jetzt auf der Suche nach dem Brandstifter und sucht Zeugen. 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
9: A9 München Richtung Nürnberg zwischen Manching und Ingolstadt Ost 2 Kilometer Stau.
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9: In Rockerstell steht der Blitzer Richtung Salversholz fahrend.
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9: Im Zickzack geht's rein in diese neue Woche. Heute mal Sonne, dann wieder mehr Wolken. Örtlich ist gerade am Nachmittag auch etwas Regen mit dabei, aber warm wird es heute mit an die 27 Grad. Der Wettertrend. Morgen knutscht uns nochmal der Sommer mit Sonnenschein von früh bis spät. Es wird nochmal geschwitzt mit knapp über 30 Grad. Und einmal möchte ich so schnell abnehmen wie die Temperaturen von Dienstag auf Mittwoch. Am Mittwoch nehme ich dann nur noch um die 20 Grad und dazu recht herbstliches Rahmenprogramm mit Regen und Wolken.

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15: Ich bin Helen Martin. Die BSW-Fraktion im Thüringer Landtag löst sich auf. Das haben die verbliebenen Mitglieder entschieden. Demnach soll eine neue Fraktion geformt werden. Sie soll voraussichtlich den Namen der gestern gegründeten Partei Thüringen gerecht tragen. Ziel ist der Erhalt der Koalition mit CDU und SPD unter Ministerpräsident Vogt. Die BSW-Bundesspitze hatte Vogt das Vertrauen entziehen wollen. Das VW-Werk in Osnabrück wird zum Rüstungsstandort. Volkswagen verkauft das Werk an das Land Niedersachsen und den Investor Aurelius. Dort soll ein Kompetenzzentrum für Sicherheits- und Verteidigungslösungen entstehen. Als erstes Projekt ist eine Zusammenarbeit mit dem israelischen Rüstungskonzern Rafael geplant. Der Betriebsrat geht davon aus, dass dadurch ein Großteil der 1800 Jobs im Werk gesichert werden kann. Nach der Explosion in einer Augsburger Ladenpassage haben die Ermittler weiterhin keinen Tatverdächtigen. Das LKA hat inzwischen bestätigt, dass eine Handgranate eingesetzt wurde. Deren Herkunft ist unklar. Bei der Explosion letzten Mittwoch wurden 2 Passanten leicht verletzt. Mehrere Schaufenster wurden beschädigt. Die Ermittler prüfen einen möglichen Anschlag auf einen der Läden.
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2: A9 München Richtung Nürnberg zwischen Manching und Ingolstadt-Ost 4 Kilometer stockender Verkehr und zwischen Lenting und Denkendorf 1 Kilometer stockender Verkehr.
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2: Auf der A9 Richtung Nürnberg fahren, kurz nach dem Parkplatz Barer Weiher steht der Blitzer.
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2: In Ingolstadt an der Schlosslinde momentan 19 Grad. Auch in Schrobenhausen, Mühlried messen wir 19 Grad. Und bei euch in Ernstgarten im Landkreis Pfaffenhofen derzeit 20 Grad. Heute wird's wechselhaft, aber warm. Der Start in die letzte Ferienwoche bringt uns abwechselnd Sonnenschein und kompaktere Wolken. Zwischendurch kann es etwas regnen, aber es wird warm heute noch mit an die 27 Grad entlang der Donau. Aber man merkt schon, es herbstelt. Gerade Richtung Abend frischt es dann doch sehr schnell auf. Der Wettertrend. Morgen nochmal Sommer mit über 30 Grad und richtig viel Sonne. Und wenn ihr nochmal ins Freibad gehen wollt, dann macht das unbedingt morgen, denn schon am Mittwoch herbstelt es wieder bei um die 20 Grad. Und dazu ist es bewölkt und leicht regnerisch.

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1: Montagmittag, die erste Tageshälfte ist geschafft. Ich hoffe, ihr seid in eurer Woche angekommen, damit ihr den Überblick behaltet über die wichtigen Dinge in eurer Region. Gleich unsere Lokalreporter.
2: Von Festzelten bis hin zu schrägen Hüten und einer langen Museumsnacht. Diese Woche ist wieder einiges los bei uns in der Region. Was uns so alles erwartet, das gibt es gleich in der Wochenvorschau hier bei Radio Inn.
1: Danke, davor kriegt ihr was zum Lauterdrehen aus den späten 90ern. Savage Garden mit Truly, Deeply, Madly kriegt ihr direkt nach Kamrad und seiner neuen Hitsingle Love Sober.

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2: Der September läuft, die Volksfeste sind in vollem Gange und das Wochenende ist vollgepackt mit Kultur. Dazu rollen diese Woche einmal bundesweit die Sirenen und natürlich rollt auch wieder der Ball. Ist also richtig viel los, aber keine Sorge, Radio in Lokalreporter Furkan Beuratz hat den Überblick.
3: In Pfaffenhofen geht das Volksfest in die zweite Woche. Morgen fliegen beim großen Dartsabend die Pfeile, unter anderem mit Max Hopp. Am Mittwoch folgt der Familiennachmittag, am Donnerstag sind die Senioren dran. Apropos Donnerstag, nicht erschrecken, wenn um 11 Uhr das Handy schrille Töne von sich gibt oder irgendwo die Sirenen aufheulen, da ist bundesweiter Warntag. Bund und Kommunen testen ihre Warnsysteme für den Ernstfall. Und am Freitag wird's in Neuburg richtig schick. Im Residenzschloss startet Mut zum Hut. Die riesige Verkaufsausstellung läuft dort bis Sonntag mit Hüten aus aller Welt.
2: Zünftig und schick, so mögen wir das, aber die Woche hat noch was in petto.
3: Am Samstag geht's etwas später ins Bett. Bei der Nacht der Museen öffnen über 15 Galerien und Ateliers bis Mitternacht. Am Sonntag ist dann Tag des offenen Denkmals mit kostenlosen Führungen unter anderem im Marie-Louise-Fleißer-Haus in Ingolstadt, am Ostenfriedhof in Eichstätt und durch die alte Justizvollzugsanstalt in Neuburg. Und geschwitzt wird auch. Die Schanzer müssen am Samstag um 14 Uhr beim 1. FC Saarbrücken ran. Und die Panther, die testen abends nochmal bei den Löwen Frankfurt. Richtig ernst wird's aber erst nächste Woche, wenn am Freitag das erste Ligaspiel ansteht.
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1: 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Vielleicht erstmal ein Glas Wasser trinken, danach auch ein bisschen kaltes Wasser ins Gesicht. Das brauche ich auf jeden Fall immer. Und vielleicht nochmal ganz fest die Fenster daheim aufreißen. Gerade ist es noch voll angenehm kühl. Später dann um die 28 Grad. Und im Optimalfall, wenn ihr die Fenster jetzt aufmacht, auch nicht vergessen, sie wieder zuzumachen, bevor ihr in die Arbeit fahrt. Da bin ich ja wirklich Spezialistin und dann kommt irgendwann der Schockmoment. Das ersparen wir uns.

0: ich habe euch diesen Schockmoment jetzt nicht gerade eben beschert. Regnen soll es sowieso erst in Richtung Abend. Ihr habt also noch ein bisschen Zeit. Und ich freue mich, wenn ihr morgen früh auch wieder mit dabei seid. Ab 5 geht's hier wieder los. Bis dann.
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9: Mit Christian Augustin. Wieder Vollsperrung in Eichstätt. Ab heute geht es mit den Straßensanierungsarbeiten in der Kipfenberger Straße weiter. Die dauern auch ein wenig länger als geplant. Voraussichtlich bleibt die Sperrung bis Anfang Oktober. Saniert wird der Bereich von der Eichendorfstraße bis zur Polizeiinspektion. Die Umleitung für Landershofen führt wieder über Walting und Rapperszell. Ebenso gilt in Eichstätt auch wieder der Baustellenfahrplan mit Zubringerbus. Der Mängelmelder der Stadt Ingolstadt ist eine einfache Möglichkeit für Bürgerinnen und Bürger, um Probleme oder Schäden im öffentlichen Raum an die Verwaltung weiterzugeben. Die SPD-Stadtratsfraktion will die Nutzung und Bearbeitung jetzt systematisch auswerten lassen und den Mängelmelder digital weiterentwickeln. Das Argument, gerade bei knappen Kassen muss die Verwaltung zeigen, dass sie ihre Kernaufgaben zuverlässig erfüllt und dass Bürgeranliegen nicht einfach liegen bleiben. Die Auswertung des Ingolstädter Mängelmelders ist auch eine gute Möglichkeit, Verwaltungsprozesse zu verbessern, heißt es in einer Presseerklärung der SPD. Noch ist es in der Natur recht trocken, offenes Feuer ist da eher nicht so gut. Ein brennender Baumstamm hat gestern Vormittag Feuerwehr und Polizei in Neuburg auf den Plan gerufen. Nach ersten Ermittlungen wurde der Stamm in einem kleinen Wald am Herzog-Philipp-Ludwig-Weg absichtlich angezündet. Passiert ist zum Glück nichts, die Feuerwehr konnte schnell löschen und den Baumstamm entfernen, Schaden entstand keiner. Trotzdem ist die Neuburger Polizei jetzt auf der Suche nach dem Brandstifter und sucht Zeugen. 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
10: A9 München Richtung Nürnberg zwischen Manching und Ingolstadt Ost 2 Kilometer stockender Verkehr und zwischen Ingolstadt Nord und Denkendorf momentan 4 Kilometer stockender Verkehr.
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10: Geblitzt wird auf der A9 Richtung Nürnberg fahren, kurz nach dem Parkplatz Barerweiher. Und ganz neu der Blitzer in Pietenfeld. Auf der Hauptstraße steht der, auf Höhe Ausstraße. Vielen Dank fürs Melden.
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10: Heute wird's wechselhaft, aber warm. Der Start in die letzte Ferienwoche bringt uns abwechselnd Sonnenschein und kompaktere Wolken. Zwischendurch kann es etwas regnen, aber es wird warm heute noch mit an die 27 Grad entlang der Donau. Aber man merkt schon, es herbstelt. Gerade Richtung Abend frischt es dann doch sehr schnell auf. Der Wettertrend. Morgen nochmal Sommer mit über 30 Grad und richtig viel Sonne. Und wenn ihr nochmal ins Freibad gehen wollt, dann macht das unbedingt morgen, denn schon am Mittwoch herbstelt es wieder bei um die 20 Grad. Und dazu ist es bewölkt und leicht regnerisch.

Treffpunkt Mittag am Montag. Viele waren am Wochenende spazieren, gerne auch im Wald unterwegs. Vielleicht hat man da sogar ein Reh gesehen. Vielleicht aber auch eine Riesenschlange. Kein Witz, in Niederbayern bei Kirchroth im Landkreis Straubing-Bogen hat eine Frau am Samstag eine Anaconda im Wald gefunden. Mhm. 2 Meter lang das Tier. Oh Gott, die wurde wohl ausgesetzt. Ich glaube, mir wäre das Herz in die Hose gerutscht. Die Polizei hat die Schlange in eine Reptilienauffangstation in München gebracht und sucht jetzt den Besitzer. Was sonst noch so los war am Wochenende, das findet ihr auch. Zusammengefasst auf unserer Homepage, klickt einfach mal rein.

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14: Ich bin Helen Martin. Bundeskanzler Merz hat entsetzt auf den deutlichen Wahlsieg der AfD in Sachsen-Anhalt reagiert.
15: Wir sind alle zutiefst schockiert. Wir haben es in dieser Form so nicht erwartet. Mit dem gestrigen Tag hat sich nicht nur in Sachsen-Anhalt etwas verändert, sondern in ganz Deutschland.
14: Merz hat betont, dass die Bundesregierung ihren Reformkurs fortsetzen wolle. Allerdings hat er auch eingeräumt, dass man mehr erklären und Menschen mehr in ihrer Emotionalität erreichen müsse. In NRW, Brandenburg und Sachsen gab es in den letzten Tagen mehrere Sabotageversuche aufs Stromnetz. In Sachsen hat die Polizei jetzt 9 weitere selbstgebaute Sprengsätze an Hochspannungsleitungen entschärft. Insgesamt wurden dort schon 21 solcher Sprengvorrichtungen gefunden. Die Polizei sucht weiter nach einem 48-Jährigen. Er hatte sich in Briefen zu den Anschlägen bekannt. Dem deutschen Arbeitsmarkt könnten bis 2029 rund 723.000 Fachkräfte fehlen und damit fast doppelt so viele wie 2025. Zu diesem Ergebnis kommt eine Studie des Instituts der deutschen Wirtschaft. Eine besonders große Lücke wird dabei in den kommenden 3 Jahren bei Verkäufern erwartet. Über 39.000 Stellen könnten unbesetzt bleiben. Nach der Explosion in einer Augsburger Ladenpassage haben die Ermittler weiterhin keinen Tatverdächtigen. Das LKA hat inzwischen bestätigt, dass eine Handgranate eingesetzt wurde. Deren Herkunft ist unklar. Bei der Explosion letzten Mittwoch wurden 2 Passanten leicht verletzt. Mehrere Schaufenster wurden beschädigt. Die Ermittler prüfen einen möglichen Anschlag auf einen der Läden.
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16: A9 München Richtung Nürnberg, zwischen Manching und Ingolstadt-Ost 1 Kilometer Stau.
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1: Auf der A9 wird geblitzt, Richtung Nürnberg fahren. Kurz nach dem Parkplatz Barer Weiher und in Pietenfeld steht der Blitzer auf der Hauptstraße und zwar hier auf Höhe Ausstraße.
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1: In Ingolstadt am Münster 22 Grad, auch in Pfaffenhofen an der Skaterhalle 22 Grad. Bei euch in Neuburg am Strandenplatz momentan 21 Grad. Im Zickzack geht's rein in diese neue Woche. Heute mal Sonne, dann wieder mehr Wolken. Örtlich ist gerade am Nachmittag auch etwas Regen mit dabei, aber warm wird es heute mit an die 27 Grad. Der Wettertrend. Morgen knutscht uns nochmal der Sommer mit Sonnenschein von früh bis spät. Es wird nochmal geschwitzt mit knapp über 30 Grad. Und einmal möchte ich so schnell abnehmen wie die Temperaturen von Dienstag auf Mittwoch. Am Mittwoch nehme ich dann nur noch um die 20 Grad und dazu recht herbstliches Rahmenprogramm mit Regen und Wolken.
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2: Auf dem Pfaffenhofener Volksfest ist heute ab 18 Uhr Dirndl-Volksfest, nur für die Mädels und natürlich auch am liebsten im Dirndl. Morgen dann weht ein Hauch von Großbritannien im Festzelt. Beim großen Dartabend treten mit Ross Smith, Max Hopp und Lokalmatador Dominik Grüllig drei Profis an. Bei einer Verlosung werden Plätze verlost, wo jemand aus dem Publikum auch eine Runde gegen die Pfeilexperten antreten darf. Los geht's morgen ab 19 Uhr. Auch in Bayern-Gries wird Volksfest gefeiert. Da ist heute Kindernachmittag mit ermäßigten Preisen und Spielen auf dem Sportplatz. Am Abend ist im Festzelt Tag der Betriebe. Morgen dann ist in der Bayern-Grieser Ring- und Sandstraße großer Waren- und Krammarkt von 8 bis 15 Uhr. Dazu gibt es ab 10 Uhr auch einen zünftigen Frühschoppen. Dazu spielt die Blaskapelle Bayern-Gries. Es lebe die Vielfalt der Kultur. Unter dem Motto hat die Eventhalle am Westpark wieder das Programm für den Herbst zusammengestellt. Von der Salsa-Gala über Hardrocker oder Comedians reicht die Bandbreite. Dazu kommen die beliebten Partys mit Musik aus den 90ern und 2000ern oder das Angebot für junge Mütter, Mama geht tanzen. Ganz besonders wird der Auftritt des frechsten Nashorns der Welt. Dicker, das Rhinoceros, hat viele Beats und coole Reime im Gepäck. Dabei wird der Lebensalltag der Kids von heute in tolle, mutmachende Songs verwandelt. Ein echter Tipp am 19. September im Festsaal des Theaters Ingolstadt. Das komplette Programm und den Ticketvorverkauf findet ihr unter eventhalle-westpark.de.
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5: A9 München Richtung Nürnberg, zwischen Manching und Ingolstadt Ost, 1 Kilometer Stau.
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5: Auf der A9 wird geblitzt, Richtung Nürnberg fahren. Kurz nach dem Parkplatz Barer Weiher und in Pietenfeld steht der Blitzer auf der Hauptstraße und zwar hier auf Höhe Ausstraße.
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5: Im Zickzack geht's rein in diese neue Woche. Heute mal Sonne, dann wieder mehr Wolken. Örtlich ist gerade am Nachmittag auch etwas Regen mit dabei. Aber warm wird es heute mit an die 27 Grad. Der Wettertrend. Morgen knutscht uns nochmal der Sommer mit Sonnenschein von früh bis spät. Es wird nochmal geschwitzt mit knapp über 30 Grad. Und einmal möchte ich so schnell abnehmen wie die Temperaturen von Dienstag auf Mittwoch. Am Mittwoch nehme ich dann nur noch um die 20 Grad und dazu recht herbstliches Rahmenprogramm mit Regen und Wolken.
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15: Montagnachmittag, hier ist Radio in und der DGB, der Deutsche Gewerkschaftsbund, bei uns hier in der Region, ruft zu einer Großdemo auf. Die Hintergründe und wo das Ganze stattfinden soll, in den Regionalnachrichten um 12:30.
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16: Ich bin Helen Martin. Nach dem deutlichen Wahlsieg der AfD bei der Landtagswahl in Sachsen-Anhalt will Bundeskanzler Merz etwas ändern. Er bleibe dabei, dass Deutschland grundlegende Reformen brauche, aber...
17: Aber ich weiß, dass wir mehr tun müssen, als nur mathematisch, volkswirtschaftlich, wie immer Sie es nennen wollen, diese Reformen zu begründen. Wir müssen versuchen, ich selbst auch, die Menschen auch in ihrer ganzen Emotionalität stärker zu erreichen.
16: Mit dem gestrigen Tag habe sich in ganz Deutschland etwas verändert, so der Kanzler weiter. Nachdem mehrere Mitglieder aus der Partei ausgetreten waren, will sich die Thüringer BSW-Landtagsfraktion auflösen und den Weg für eine Neugründung freimachen. Mit Vizeministerpräsidentin Wolf an der Spitze soll die neue Fraktion unter dem Namen Thüringen gerecht laufen. Ziel ist der Erhalt der Koalition mit CDU und SPD unter Ministerpräsident Vogt. Das VW-Werk in Osnabrück wird zum Rüstungsstandort umgebaut. Das hat der Autobauer mitgeteilt. Mit dem Verkauf an den Investor Aurelius und das Land Niedersachsen soll der Standort langfristig erhalten werden, heißt es. Den Plänen zufolge sollen rund 3/4 der 1.800 Beschäftigten eine Anschlussperspektive bekommen. Erster Projektpartner soll der israelische Rüstungskonzern Rafael sein. Er soll den Holocaust als Märchen bezeichnet haben und zum Mord an Juden aufgerufen haben. Vor dem Landgericht München hat ein neuer Prozess gegen einen verurteilten Holocaustleugner begonnen. Seine Verschwörungsmythen und Hetze hatte der 71-Jährige aus Tutzing auf Plattformen wie Telegram verbreitet, nachdem YouTube ihn wegen vorherigen Verurteilungen gesperrt hatte.
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15: Zwei nach drei und so wie wir es am liebsten haben, nämlich mit weitestgehend normalem Verkehr auf den Straßen in der Region. Stau oder Blitzer meldet ihr auf der Radio in Verkehrshotline und wir sagen es weiter. 0841 303 mal die 9.
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15: Das Radio in Wetter, letzte Ferienwoche und der Sommer hat offenbar noch keine große Lust auf Feierabend. Aktuelle Temperaturen um 24 Grad in Eitensheim und Rohrbach. Es wird noch mehr heute Nachmittag. Lokal können 27, 28 Grad werden, aber im Laufe des Spätnachmittags und Abends lokal möglich, dass mal ein Gewitter durchzieht. Es beruhigt sich alles in der kommenden Nacht. Tiefstwerte zwischen 13 und 16 Grad und morgen dann tatsächlich nochmal so ein richtiger Hochsommertag mit richtig viel Sonnenschein und bis zu 32 Grad. Der Radio in Wettertrend, das war es halt dann leider auch. Der Mittwoch, der Wetterabsturz mit vielen Wolken, immer wieder auch Regen und nur noch 18 bis 22 Grad.
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15: So, schönen Montagnachmittag, morgen nochmal über 30, kurz danach nur noch um die 20 Grad, stellt sich die Frage, wie lange hält sich der Sommer in der letzten Ferienwoche tatsächlich noch? Bekommen wir zum Schluss nochmal Freibad oder schon wieder Jacke? Sprechen wir drüber mit Radio in Wetterexperte Kai Zorn nach mehr Hits, mehr Vielfalt, gleich mit den Rembrandts, Just the Way It Is, Baby. Und hier ist Shakira mit Burna Boy, Die Die, schönen Nachmittag.

0: Neu bei Radio in die Backstreet Boys und Bottle Up. Es ist 3:15 an diesem Montag. Die letzte Ferienwoche ist gestartet, dann sind die Sommerferien auch schon wieder rum. Zwischendurch hatte man den Eindruck, der Sommer wäre auch schon vorbei, aber es geht ja noch ein bisschen weiter. Wie viel Sommer uns diese Woche tatsächlich noch bringt, weiß Kai Zorn aus der Radio in Wetterredaktion.
1: Grüß dich.
0: Wie geht die Woche denn weiter?
1: Der Dienstag wird nochmal sehr sommerlich werden, mit Sonnenschein und meist harmlosen Wolken bei Temperaturen von nahe 30 Grad. Das ist nochmal ein Badewettertag, der letzte Badewettertag. Am Abend erwarten uns schon erste Schauer und Gewitter und in der Nacht auf Mittwoch überquert uns eine Kaltfront mit Wind und Regen. Am Mittwoch tagsüber regnet es vor allen Dingen im Süden noch weiter, sonst lässt der Regen nach. An den Folgetagen wird es dann langsam wieder freundlicher. Die Temperaturen gehen am Mittwoch auf um und unter 20 Grad zurück. Bei längerem Regen sind es sogar nur um die 15 Grad. Danach bekommen wir am Donnerstag und Freitag Werte von um und etwas über 20 Grad.
0: Kannst du schon was zum Wochenende sagen?
1: Wahrscheinlich wird's recht sonnig sein mit einem leichten Schauer- und Gewitterrisiko, speziell am Sonntag. So 100% sicher ist das noch nicht, aber das ist gerade der Trend, dass es zu 60% freundlich ist und zu 40% wechselhaft. Die Nachmittagswerte steigen wieder an und liegen im Schnitt bei 20 bis etwas über 25 Grad.
0: Kommende Woche beginnt dann wieder der Ernst des Lebens, wie man immer sagt, bei der Schule. Macht der Herbst dann auch ernst, oder?
1: Alles noch sehr, sehr unsicher. Aber wahrscheinlich wird der Herbst ernst machen, dass im Laufe der nächsten Woche dann ein neues Tief kommt mit Wind, Regen und einer deutlichen Abkühlung. Und wenn es dann Richtung Ende September mal eine deutliche Abkühlung gibt, dann haben wir schon bald Ende September, zumindest mal die zweite Septemberhälfte, dann fühlt sich das auch deutlich stärker nach Herbst an. Der Sommer geht so langsam zu Ende und die wärmsten Temperaturen des Sommers haben wir sowieso jetzt, heute und morgen.
0: Also, Badehose noch nicht wegräumen, die Übergangsjacke darf aber schon mal in Bereitschaft liegen.
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0: As It Was von Harry Styles. Das ist Radio Inn um gleich 3:30 und bei den ganzen Eilmeldungen am Wochenende und was nicht alles passiert ist, ist eines vielleicht untergegangen. Hallo, wir sind Weltmeister. Die deutsche Kleinfeld-Fußball-Nationalmannschaft hat das WM-Endspiel gegen Brasilien gewonnen. Das Endspiel hat übrigens direkt auf dem Kennedy-Platz in der Essener Innenstadt stattgefunden. Wer da den Ball übers Tor geschossen hat, hat wahrscheinlich direkt die Schaufensterscheibe vom örtlichen C&A geräumt. Mehr Hits, mehr Vielfalt, da räumen wir ab. Und zwar in der kommenden halben Stunde mit Neil Horan und Miles Smith, Drive Safe und Bonnie Tyler, Holding Out for a Hero bei Radio Inn.
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0: Es ist 15.30 Uhr, 3:30.
12: Mit Kerstin Schulz. Der DGB ruft seine Mitglieder in der Region zur Teilnahme an einer Großdemo in Nürnberg auf. Im Mittelpunkt steht der Protest gegen die Pläne der Bundesregierung mit der Renten- und Steuerreform, die aus Sicht der Gewerkschaft besonders Arbeitnehmerinnen und Arbeitnehmer belasten. Hauptrednerin ist die IG Metall-Bundesvorsitzende Christiane Benner. Die bayernweite Demo soll am 26. September von 12 bis 15 Uhr stattfinden. Der DGB organisiert Busse, die Anmeldung läuft über die Ortsverbände der Gewerkschaft. Der Mängelmelder der Stadt Ingolstadt ist eine einfache Möglichkeit für Bürgerinnen und Bürger, um Probleme oder Schäden im öffentlichen Raum an die Verwaltung weiterzugeben. Die SPD-Stadtratsfraktion will die Nutzung und Bearbeitung jetzt systematisch auswerten lassen und den Mängelmelder digital weiterentwickeln. Das Argument, gerade bei knappen Kassen muss die Verwaltung zeigen, dass sie ihre Kernaufgaben zuverlässig erfüllt und dass Bürgeranliegen nicht einfach liegen bleiben. Die Auswertung des Ingolstädter Mängelmelders ist auch eine gute Möglichkeit, Verwaltungsprozesse zu verbessern, heißt es in einer Presseerklärung der SPD. Auf Du und Du mit dem Team. Das geht in dieser Woche wieder beim Fanstammtisch des ERC Ingolstadt. Am Donnerstag steigt er um 18 Uhr im Pub à la Pub in Stammham. 5 Spieler der Panther sind dann über Tische verteilt und ansprechbar für die Fans. Darüber hinaus gibt es natürlich die Gelegenheit für Fotos und Autogramme. Es gibt auch offizielle Fragerunden an die Spieler. Jeder aus dem Publikum darf dann herausfinden, was er schon mal über das Team und die einzelnen Spieler wissen wollte. 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
0: 4:02, die A9 Fahrt Richtung Nürnberg zwischen Ingolstadt Nord und Denkendorf, Baustellen, Stop-and-Go-Verkehr. 4 Minuten mehr, genauso schaut auch aus in der Gegenrichtung. Also eigentlich alles so im passablen Bereich für den Montagnachmittag. Für alles weitere, Stau oder Blitzer, gibt's die Radio in Verkehrshotline. Könnt ihr anrufen oder WhatsApp schicken. 0841 300 3x die 9. Dankeschön.
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0: Es Radio in Wetter heute Nachmittag, so richtig schön spätsommerlich. Nur ganz störungsfrei läuft der Sommer halt nicht. Später örtlich Gewitter möglich. Ansonsten aktuelle Temperaturen um 24 Grad in Mindelstetten und Königsmoos. Die Tiefstwerte in der kommenden Nacht zwischen 13 und 16 Grad. Und morgen nochmal schlagartig Hochsommer mit viel Sonnenschein und bis zu 32 Grad. Genießt es, weil Mittwoch ist der Spaß dann, so wie es aktuell ausschaut, endgültig vorbei. Es herbstelt dann ganz gewaltig. Der Temperaturabsturz mit nur noch 18 bis 22 Grad, vielen Wolken und verbreitet teilweise auch länger anhaltend Regen.
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0: Es ist Montagnachmittag und eine ganze Menge los. Von Festzelten bis hin zu schrägen Hüten und einer langen Museumsnacht. Die Woche hat eine ganze Menge zu bieten. Und was euch da genau erwartet, sprechen wir drüber nach. Mehr Hits, mehr Vielfalt mit David Guetta, One Republic und I Don't Wanna Wait. Und hier ist der King of Pop, Michael Jackson. Black or White bei Radio Inn.

0: Drive Safe, das ist Miles Smith mit Neil Horan um 3:45 bei Radio N. Montagnachmittag ist es und der September läuft, die Volksfeste sind in vollem Gange und das Wochenende ist vollgepackt mit Kultur. Und dazu heulen diese Woche einmal mehr bundesweit auch die Sirenen und natürlich rollt auch wieder der Ball. Also richtig viel los, Radio N Lokalreporter Furkan Beuratz hat den Überblick für euch.
1: In Pfaffenhofen geht das Volksfest in die zweite Woche. Morgen fliegen beim großen Dartsabend die Pfeile, unter anderem mit Max Hopp. Am Mittwoch folgt der Familiennachmittag, am Donnerstag sind die Senioren dran. Apropos Donnerstag, nicht erschrecken, wenn um 11 Uhr das Handy schrille Töne von sich gibt oder irgendwo die Sirenen aufheulen, da ist bundesweiter Warntag. Bund und Kommunen testen ihre Warnsysteme für den Ernstfall. Und am Freitag wird's in Neuburg richtig schick. Im Residenzschloss startet Mut zum Hut. Die riesige Verkaufsausstellung läuft dort bis Sonntag mit Hüten aus aller Welt.
0: Zünftig und schick, so mögen wir das, aber die Woche hat noch was in petto.
1: Am Samstag geht's etwas später ins Bett. Bei der Nacht der Museen öffnen über 15 Galerien und Ateliers bis Mitternacht. Am Sonntag ist dann Tag des offenen Denkmals mit kostenlosen Führungen, unter anderem im Marie-Louise-Fleißer-Haus in Ingolstadt, am Ostenfriedhof in Eichstätt und durch die alte Justizvollzugsanstalt in Neuburg. Und geschwitzt wird auch. Die Schanzer müssen am Samstag um 14 Uhr beim 1. FC Saarbrücken ran. Und die Panther, die testen abends nochmal bei den Löwen Frankfurt. Richtig ernst wird's aber erst nächste Woche, wenn am Freitag das erste Ligaspiel ansteht.
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Coldplay. Solltet ihr jemals die Möglichkeit haben, die live zu erleben, macht es. Affensteil empfehlenswert. Higher Power bei Radio Inn. 4 Minuten, dann ist es 16 Uhr. In der kommenden halben Stunde mit Olivia Rodrigo.

0: dazu in dem Rhythmus nochmal die Polonaise ums Nichtschwimmerbecken. Following the Sun. Das sind mehr Hits, mehr Vielfalt. Radio Inn, gleich hier nach 4.
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0: Montagnachmittag, hier ist Radio Inn und wir brauchen gute Nachrichten, positive Nachrichten. Bitteschön, gibt's bei uns hier aus der Region. So zum Beispiel auch rund um das Volksfest in Eichstätt. Da zieht die Polizei nämlich eine aktuell durchweg positive Volksfestbilanz. Ein Thema in den Regionalnachrichten um 17:30.
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17: Ich bin Helen Martin. Zwischen Remscheid und Wuppertal läuft seit dem Vormittag ein Großeinsatz der Polizei. Der Grund: An einem Umspannwerk ist eine verdächtige Person mit Rucksack gemeldet worden. Ob es sich dabei um den 48-Jährigen handelt, der im Zusammenhang mit den Sabotageangriffen auf das Stromnetz in mehreren Bundesländern gesucht wird, ist laut Polizei noch unklar. In seiner Wohnung wurde Sprengstoff gefunden, außerdem gibt es ein Bekennerschreiben. Bundeskanzler Merz denkt nach dem Wahldebakel in Sachsen-Anhalt nicht an einen Rückzug. Aufgeben ist für mich keine Option, so der CDU-Chef wörtlich. Über den deutlichen Wahlsieg der AfD zeigte er sich sehr betroffen. Wie die CDU genau darauf reagieren werde, darüber soll in den nächsten 2 Wochen entschieden werden. Merz hat aber angekündigt, an den geplanten Reformen der Bundesregierung festzuhalten. Diese müssten allerdings besser erklärt werden. Die EU will bis Ende 2027 weitere 200 Millionen Euro in Grönland investieren und setzt damit ein Zeichen gegen die anhaltenden Ansprüche von US-Präsident Trump. Das Geld soll unter anderem in Rohstoffprojekte, sicheres Internet und den Ausbau der Verwaltung fließen. Grönlands Regierungschef Nielsen betont, Grönland brauche die EU, die EU brauche Grönland. Bayerns Ministerpräsident Söder hat sich erneut dafür stark gemacht, die Wehrpflicht in Deutschland wieder einzuführen. Beim Gillermoos-Volksfest im niederbayerischen Abensberg hat der CSU-Chef gesagt, wer sein Land liebe und Freiheit und Demokratie erhalten wolle, der müsse auch bereit sein, seinem Land zu dienen. Hintergrund ist die Debatte, wie die Bundeswehr ausgebaut und mehr Soldaten gefunden werden können.
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0: 2 nach 4. Eine Meldung haben wir, die A9 Richtung Nürnberg. Baustellen Stop and Go zwischen Ingolstadt Nord und Denkendorf heißt aktuell knapp 5 Minuten mehr. Ansonsten für alles Weitere, wenn ihr was seht, was wir noch nicht melden, anrufen oder WhatsApp schicken an die Radio in Verkehrshotline 0841 303 mal die 9. Dankeschön. Das Radio in Wetter, die Sommerferien biegen auf die Zielgerade ein. Das Wetter dagegen nochmal voll auf Angriff. Aktuelle Temperaturen um 25 Grad in Nassenfeld und Geisenfeld. Und Nassenfels und Geisenfeld, was machen ich da draus? Und Tiefstwerte in der kommenden Nacht dann zwischen 13 und 16 Grad. Ja, lokal möglich, dass es ein oder andere Gewitter heute noch mit dabei ist, aber meistens bleibt schiedlich, friedlich, ruhig. Und dann Stichwort Sommer, morgen Knallerprogramm mit richtig viel Sonnenschein. Kaum Wolken und bis zu 32 Grad. Der Radio in Wettertrend, das ist aber tatsächlich das letzte Aufbäumen morgen dann gewesen, weil am Mittwoch der Absturz. Viele Wolken verbreitet und teilweise auch länger anhaltend. Regen bei nur noch 18 bis 22 Grad.
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0: Schönen Montag Feierabend zusammen. Und wir haben für euch Bier, Blasmusik und politische Breitseite. Warum der politische Gillermoos heute in Abensberg vor allem eine große Nachbesprechung der Sachsen-Anhalt-Wahl war. Darüber sprechen wir nach. Mehr Hits, mehr Vielfalt. Gleich mit Bryan Adams. Everything I do it for you. Und hier ist Loy mit David Puentes. Hier ist der Golden Summer. Schönen Feierabend.

0: Following the Sun von Super High und Nika. Das ist Radio Inn. Es ist 4:15. Laute Reden, Bier, Stimmung. Es war ein politischer Frühschoppen wie sonst auch. Und doch anders. Auf dem Killermoos in Abensberg ist es heute viel um den Erdrutschsieg der AfD gestern in Sachsen-Anhalt gegangen. Vize-Fraktionsvorsitzende Beatrix von Storch sagte dazu klar:
1: Man kann eine 44,x-Partei in Sachsen-Anhalt nicht draußen vorlassen und so tun, als wären deren ganzen Wähler irrelevant.
0: Bayerns Ministerpräsident Söder kommentierte den Wahlsieg der AfD in Sachsen-Anhalt so:
2: Die sollen jetzt mal zeigen, ob sie wirklich etwas können. Die sollen zeigen, ob sie regieren können. Ich habe da Zweifel. Demokratie muss man ernst nehmen, selbst wenn sie einem nicht gefällt.
0: Bundesinnenminister Alexander Dobrindt hat sich als Bayer im Festzelt auch nicht zurückgehalten.
3: Für uns ist das egal, ob Rechtsextremist, islamistischer Extremist oder Linksextremist. Jeder Extremist ist Mist und wird von uns bekämpft im gleichen Maße.
0: SPD-Bundestagsabgeordneter Hubertus Heil war da eher auf Kuschelkurs.
4: Wir müssen wieder mehr Orte haben, wie diesen Stammtisch hier am Killermoos, wo Menschen zusammenkommen, wo sie sich nicht abschalten, wo sie nicht nur in ihrer Bubble unterwegs sind, wo sie miteinander diskutieren, aber sich nicht als Feinde begegnen.
0: Ja, und so endet der politische Frühschoppen in Niederbayern auf dem Killermoos in Abensberg. Dort wird heute noch gefeiert. Am Abend endet das Volksfest dann mit der Wahl der Killermoos-Königin oder König. Beides ist heuer zum ersten Mal möglich.
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0: Kiss Me von Dermot Kennedy, Radio Inn um gleich 16:30. Und eigentlich könnte man wettertechnisch doch ewig so weitermachen. Mir ist doch angenehm draußen. Aber der Wetterumschwung, er kommt abrupt. Ja, man wendet auf dem Balkon morgen noch kurz die Bratwurst und dreht sich um und sieht noch im Augenwinkel, wie der Nachbar seinen ersten Schneeball auf einen feuert. Jetzt ganz so dramatisch wird's nicht, aber wir werden's merken. Wie es genau wird, schauen wir gleich drauf. Und mehr Hits, mehr Vielfalt haben wir in der kommenden halben Stunde mit Hosier, Too Sweet und den Pet Shop Boys Always on My Mind bei Radio Inn.
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0: Es ist 16.30 Uhr, 16:30.
13: Mit Kerstin Schulz. 10 Tage Volksfest liegen hinter den Eichstättern. Die Polizei war mit dem Verlauf insgesamt recht zufrieden und zieht eine positive Bilanz. Trotz vieler Besucherinnen und Besucher war es im Großen und Ganzen friedlich. Bei Schlägereien gab es 3 Verletzte, eine junge Frau wurde am Po begrapscht und ein Fahrrad wurde geklaut. Bei allen Vergehen auf dem Volksfest konnte die Eichstätter Polizei die jeweiligen Täter ermitteln und zur Rechenschaft ziehen. 2 brennende Baumstämme haben Polizei und Feuerwehr in Neuburg und Schrobenhausen gestern beschäftigt. Am Vormittag wurde ein brennender Baumstamm in Neuburg in einem kleinen Wald am Herzog-Philipp-Ludwig-Weg entdeckt. Nach ersten Ermittlungen wurde er absichtlich angezündet. Am Nachmittag fiel einem Jogger in Schrobenhausen ein glimmender Baumstamm auf. Er befand sich im Goachat zwischen Habertshausen und Schrobenhausen. Auch hier geht die Polizei von Brandstiftung aus. In beiden Fällen konnte die Feuerwehr schnell löschen. Eventuelle Zeugen werden gebeten, sich bei den Polizeiinspektionen in Neuburg und Schrobenhausen zu melden. Die Bundeswehr ist diese und nächste Woche wieder im Landkreis Pfaffenhofen unterwegs. Angekündigte Übungen finden jetzt am Mittwoch bei Gerolsbach und Scheiern statt. Am Donnerstag führen dann rund 40 Soldatinnen und Soldaten einen Orientierungsmarsch im Dürnbucher Forst durch. Damit nicht genug, die nächste Truppenübung der Bundeswehr im Landkreis steht auch schon fest. Sie ist heute in einer Woche. 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
0: 5:02 und außer dem ganz normalen Feierabendwahnsinn nichts los. Also normaler Verkehr auf den Straßen in der Region. Wenn ihr was seht, Stau oder Blitzer, anrufen oder WhatsApp schicken. Die Radio in Verkehrshotline für euch 0841 303 mal die 9. Dankeschön. Als Radio in Wetter, wer heute noch raus will, warm genug ist es definitiv mit aktuellen Temperaturen um 27 Grad in Brunnen und Kösching. Nur später besser mal ein Auge auf die Wolken haben. Örtlich kann es tatsächlich heute noch gewittern. Es beruhigt sich aber in der kommenden Nacht. Zusehends Tiefstwerte dann zwischen 13 und 16 Grad und morgen nochmal Badehosenwetter mit bis zu 32 Grad und strahlendem Sonnenschein. Und es liegt aktuell die Vermutung in der Luft, dass es der letzte Badetag 2026 wird, weil der Radio in Wetter Trend, der herbstliche Absturz ist abgekündigt, angekündigt und zwar schon für den Mittwoch mit vielen Wolken, verbreitet teilweise auch länger anhaltend Regen, dazu nur noch 18 bis 22 Grad und auch sämtliche Langfristtrends, die es da gibt, sagen keinerlei Temperaturen bis 30 Grad mehr voraus.
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0: Schönen Montag, Feierabend und...
14: Hallo, mein Name ist Sven Müller. Ich bin Ortsbeauftragter der Johanniter-Unfallhilfe hier in Ingolstadt und ich freue mich wahnsinnig, dass wir erstmalig bei der Aktion Achtung Kinder in diesem Jahr dabei sein dürfen.
0: Ja, und auch wir freuen uns, denn die knallbunten Achtung Kinderschilder könnt ihr ab sofort wieder bei uns Radio in der Schillerstraße abholen, damit die Kinder sicherer zur Schule kommen. Wie es genau funktioniert, unser Thema nach Michael Bublé, I Believe in You. Und hier ist Share, hier ist Believe, das sind mehr Hits, mehr Vielfalt, das ist Radio in.

0: von Hozier. Damit hätten wir es 16:45 Radio in am Montagnachmittag. Sie sind wieder da, druckfrisch, knackig, bunt und in Farbe die Radio in. Achtung Kinderschilder. Damit wollen wir auch in diesem Jahr wieder zum Schulstart helfen, damit unsere Kids sicher unterwegs sind. Und wir haben uns wieder Partner ins Boot geholt. Edeka Vandal zum Beispiel, das Autohaus Reit, die Verkehrswacht Ingolstadt und die Johanniter Unfallhilfe. Sven Müller ist der Ingolstädter Ortsbeauftragte und er kennt natürlich auch die gefährlichen Ecken bei uns.
1: Unbedingt machen die auch in den kleinen Ortsteilen Sinn. Das 30er-Schüttel, das hängt da jeden Tag, das sehe ich immer. Und irgendwie, wir kennen es alle, irgendwann versendet sich's, irgendwann siehst du es einfach nicht mehr. Aber jetzt hängt da plötzlich ein neues, grelles, buntes Schild, das darauf hinweist. Und das holt dich, glaube ich, nochmal anders ab. Und da ist es völlig egal, ob es die vierspurige Münchner Straße ist oder die einspurige Dorfstraße in Zuchering oder Mühlhausen.
0: Ja, Schilder sind klasse, aber mithelfen sollten alle.
1: Ich kann nur sagen, schnappt euch eure Kinder. Geht mit ihnen den Weg zum Kindergarten, zur Schule einmal ab. Weist darauf hin, da ist ein Zebrastreifen, da ist eine Ampel. Da ist vielleicht eine dumme Straßenecke, wo man nicht so gesehen wird. Und ich glaube, das hilft schon ganz, ganz viel, den Kindern Sicherheit zu geben. Und weil wir Erwachsenen doch die Gefahr manchmal eher sehen, das ist so, glaube ich, der wichtigste Tipp. Macht es gemeinsam. Geht am Anfang hin und diese Elterntaxis auf dem Schulhof, die müssen nicht sein. Geht ruhig zu Fuß.
0: Sagt Sven Müller von den Johannitern Ingolstadt und die Radio in Achtung Kinderschilder. Die gibt's ab sofort bei uns, Radio in Ingolstadt in der Schillerstraße 2 zum Abholen. Kostet nichts und die Kabelbinder zum Festmachen gibt's oben drauf.
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Behind Blue Eyes von Limp Bizkit. Radio in hier. 3 Minuten, dann hätten wir 17 Uhr. Es geht Richtung Montag Feierabend in der kommenden halben Stunde mit Ed Sheeran und Justin Bieber.

0: Mehr Hits, mehr Vielfalt. Radio Hin gleich hier nach 17 Uhr.
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0: Radio in hier am Montag Feierabend in genau einer halben Stunde mit einer positiven Volksfestbilanz zu dem, was sich in den vergangenen Tagen da in Eichstätt abgespielt hat. Unser Thema in den Regionalnachrichten um 9:30.
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11: Ich bin Helen Martin. Vermutlich wird dieser Weg für ihn kein leichter sein. Sänger Xavier Naidoo muss vor Gericht. Das Landgericht Mannheim hat ein Strafverfahren wegen Volksverhetzung gegen ihn eröffnet. Der Anklage zufolge soll Naidoo unter anderem zwischen Dezember 2020 und April 2021 über einen Telegram-Kanal antisemitische Inhalte geteilt und den Holocaust geleugnet haben. Wann der Prozess beginnt, ist noch nicht klar. Russland macht ernst. Das deutsche Generalkonsulat in St. Petersburg ist ab dem 18. September dicht. Die Goethe-Institute in Moskau werden schon vorher geschlossen. Mitarbeiter sollen bis Sonntag das Land verlassen. Deutschland hatte zuvor unter anderem das russische Generalkonsulat in Bonn geschlossen. Grund ist der versuchte Sprengstoffdrohnenanschlag auf dem Flughafen Leipzig-Halle, für den Russland verantwortlich gemacht wird. Nach dem deutlichen Wahlsieg der AfD bei der Landtagswahl in Sachsen-Anhalt will Bundeskanzler Merz etwas ändern. Er bleibe dabei, dass Deutschland grundlegende Reformen brauche, aber...
12: Aber ich weiß, dass wir mehr tun müssen, als nur mathematisch, volkswirtschaftlich, wie immer Sie es nennen wollen, diese Reformen zu begründen. Wir müssen versuchen, ich selbst auch, die Menschen auch in ihrer ganzen Emotionalität stärker zu erreichen.
11: Mit dem gestrigen Tag habe sich in ganz Deutschland etwas verändert, so der Kanzler weiter. Heimisch ist sie eigentlich in den Tropen Südamerikas, eine Anaconda ist jetzt aber in Niederbayern gefunden worden. Entdeckt wurde sie laut Polizei in Kirchroth im Landkreis Straubing-Bogen. Autobahnpolizei und Feuerwehr fingen die 2 Meter lange Schlange ein und brachten sie in die Reptilienauffangstation in München. Nach dem Besitzer wird noch gesucht.
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0: Zwei nach fünf. Aktuell die B13 Münchner Straße in Ingolstadt zwischen Oberstimm und südlicher Ringstraße. Feierabendverkehr 5 Minuten mehr. Das war's dann aber auch schon. Und Stau oder Blitzer meldet ihr auf der Radio in Verkehrshotline und wir sagen es weiter. 0841 300 dreimal die 9. Dankeschön.
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0: Das Radio in Wetter, Feierabend bei aktuell 28 Grad in Reichertshofen und Hitzhofen. Biergarten geht, Balkon geht, nur das Gewitterrisiko sitzt heute ein bisschen mit am Tisch. Also es ist möglich, dass noch Blitz und Donner unterwegs sind. Lokal sollte sich aber alles im Rahmen bewegen und beruhigt sich auch am Abend und in der Nacht bei Tiefstwerten dann zwischen 13 und 16 Grad. Morgen, wenn ihr noch nichts vorhabt, also mein Programm wäre, und zwar ohne Ausflüchte, Weiher, Bad, irgendwas, wo man sich die Klamotten vom Leib reißen kann, weil wir bekommen tatsächlich nochmal, und die Vermutung liegt nahe, es ist tatsächlich der letzte Badetag, bis zu 32 Grad und strahlendsten Sonnenschein. Wow! Und dann der Radio in Wettertrend. Mittwoch aus die Marsch, Ende Gelände. Temperaturabsturz, dazu viele Wolken verbreitet und teilweise auch länger anhaltend Regen. Dazu nur noch 18 bis 22 Grad und irgendwie dann steigende Temperaturen, dass es nochmal wirklich sommerlich wird. Auch im Langfristtrend nicht in Sicht. Schade.
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0: So, und Montag feierabendlich stellt sich die Frage, was wäre das britische Königshaus ohne Hüte? Ja, aber was wären wir auch ohne warme Mütze beim Winterspaziergang? Die ganze Bandbreite an Kopfbedeckung gibt's am kommenden Wochenende wieder bei der Mut zum Hut im Neuburger Schloss. Was euch da genau erwartet? Gibt's nach mehr Hits mehr Vielfalt gleich mit Clocks von Coldplay. Und hier ist topaktuell der Bowser Magnetic bei Radio 1.

0: Easy to Fall in Love, das ist Olivia Dean für euren Montagfeierabend um 16:45. Elegant oder rustikal, edel oder einfach gestrickt. Eine Kopfbedeckung kann so viel sein. Und wer sich über die neuesten Trends in Sachen Hüte informieren möchte, der ist am kommenden Wochenende im Neuburger Schloss gut aufgehoben. Dort ist dann wieder die weltgrößte Hutschau zu Gast. Isabel Patel organisiert die Mut zum Hut mit über 80 Ausstellern, dieses Mal unter dem Motto Farbe bekennen.
1: Also schwarz geht immer, aber Farbe geht auch immer, weil der Hut ist ja ein Accessoire. Das heißt, wenn ich ganz schlicht schwarz angezogen bin und ich habe einen schönen bunten Hut auf, das sieht fantastisch aus. Und Farbe bekennen kann ja auch bedeuten, dass man das nicht auf Farbe bezieht.
0: Doch nicht nur tausende Hüte warten auf einen neuen Besitzer oder Besitzerin. Bei der Mut zum Hut sind auch Mode- und Schmuckdesigner dabei.
1: Einmal Tanja die Jacke. Das ist eine Designerin aus Schweden, die antike Stoffe in Indien kauft und in Indien dann diese Stoffe zu unheimlich schönen Jacken verarbeiten lässt. Oder Lothar Daniel Bechtold aus Österreich, mein absoluter Favorit. Einer der wenigen, der es schafft, ein Karo so zu nähen, dass sich das exakt in der Naht trifft.
0: Die Mut zum Hut startet am Freitag um 17 Uhr und läuft dann am Samstag und Sonntag jeweils ab 10. Höhepunkte unter anderem große Hutmodenschau am Samstag um 15 und am Sonntag um 14 Uhr, wo Kreationen aller Hutmacherinnen und Hutmacher präsentiert werden. Die Karten dafür sind aber limitiert. Wer dabei sein möchte, einfach zugreifen im Netz unter mutzumhut.de.
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0: Goldingern von Leonie. Das ist Radio Inn um gleich 5:30 und dass es in diesem Sommer über weite Strecken zu trocken und zu warm war, das hat Spuren hinterlassen in Mutter Natur, merkt man auch bei der Ernte und wegen der schlechten Kartoffelernte übrigens auch bei uns hier in der Region fallen jetzt tatsächlich aktuelle Meldungen, die Pommes in unseren Kantinen demnächst ein gutes Stück kürzer aus, ja, weil die Knollen halt nicht so gewachsen sind, gell? Daran sieht man, wie schlimm die Lage ist. Jetzt muss sogar das Gemüse Kurzarbeit antreten. Mehr Hits, mehr Vielfalt in der kommenden halben Stunde mit dem Fever Dream von Alex Warren und Gossip Happy Cross bei Radio Inn.
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0: Um 17.30 Uhr, 5:30.
9: Mit Kerstin Schulz. 10 Tage Volksfest liegen hinter den Eichstättern. Die Polizei war mit dem Verlauf insgesamt recht zufrieden und zieht eine positive Bilanz. Trotz vieler Besucherinnen und Besucher war es im Großen und Ganzen friedlich. Bei Schlägereien gab es 3 Verletzte, eine junge Frau wurde am Po begrapscht und ein Fahrrad wurde geklaut. Bei allen Vergehen auf dem Volksfest konnte die Eichstätter Polizei die jeweiligen Täter ermitteln und zur Rechenschaft ziehen. 2 brennende Baumstämme haben Polizei und Feuerwehr in Neuburg und Schrobenhausen gestern beschäftigt. Am Vormittag wurde ein brennender Baumstamm in Neuburg in einem kleinen Wald am Herzog-Philipp-Ludwig-Weg entdeckt. Nach ersten Ermittlungen wurde er absichtlich angezündet. Am Nachmittag fiel einem Jogger in Schrobenhausen ein glimmender Baumstamm auf. Er befand sich im Goachat zwischen Habertshausen und Schrobenhausen. Auch hier geht die Polizei von Brandstiftung aus. In beiden Fällen konnte die Feuerwehr schnell löschen. Eventuelle Zeugen werden gebeten, sich bei den Polizeiinspektionen in Neuburg und Schrobenhausen zu melden. Die Bundeswehr ist diese und nächste Woche wieder im Landkreis Pfaffenhofen unterwegs. Angekündigte Übungen finden jetzt am Mittwoch bei Gerolzbach und Scheiern statt. Am Donnerstag führen dann rund 40 Soldatinnen und Soldaten einen Orientierungsmarsch im Dürnbucher Forst durch. Damit nicht genug, die nächste Truppenübung der Bundeswehr im Landkreis steht auch schon fest. Sie ist heute in einer Woche. 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
0: Und jetzt ist es 6:02 und wir haben normalen Feierabendverkehr auf den Straßen in der Region. Stau oder Blitzer meldet ihr auf der Radio Inn Verkehrshotline und wir sagen es weiter. Sagen wir jetzt schon mal Dankeschön dafür. 0841 300 3x die 9.
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0: Es Radio in Wetter, heute nochmal Gillermoos Endspurt in Abensberg und dazu sommerliche Wärme, allerdings mit lokalem Gewitterrisiko jetzt im Feierabend. Wir hätten 29 Grad in Karlsruhe und Altmannstein, genießt es. Und morgen nehme ich es niemandem übel, wenn er sich die Klamotten vom Leib reißt, bis zu 32 Grad. Und super Sonnenschein. Der kleine Haken an der Geschichte, es ist das letzte große Sommer aufbäumen, weil danach geht's auf dem Thermometer nur noch bergab. Der Radio Inn Wettertrend für den Mittwoch nämlich mit dem Komplettabsturz mit vielen Wolken verbreitet und teilweise dann auch länger anhaltend Regen und nur noch Temperaturen zwischen 18 und 22 Grad.
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0: So, und was hat man nicht alles in diesem Sommer? Wir hatten Freibad, wir hatten Eis. Ja, aber wo ist eigentlich der Hitzeschutzplan für unsere Wildtiere, für Igel, Vögel und Eichhörnchen geblieben? Ja, schwierig, gell? Welche Tiere hat der Hitzesommer denn besonders hart getroffen? Ist jetzt Bilanz gezogen worden und da informieren wir euch, was ist passiert in Mutter Natur nach Kylie Minogue, Can't Get You Out of My Head. Und hier ist Taylor Swift mit Opalite bei Radio In. Schönen Feierabend.

0: Dream von Alex Warren und damit etwas Viertel vor sechs bei Radio Inn. Dieser Sommer war für viele von uns vor allem eins, nämlich heiß. Da half nur Freibad und Eis nonstop und auch unsere Wildtiere hatten so ihre Tricks. Eine Gams beispielsweise legt sich in den Bergen, auf Schneefelder zum Beispiel. Doch nicht alle Wildtiere sind so cool durch den Sommer gekommen, sagt Wildtierökologe Volker Zahner von der Hochschule Weihenstephan.
1: Amphibien zum Beispiel, wenn so ein Gewässer austrocknet, die trifft es natürlich direkt und ganz hart. Und all die, die jetzt zum Beispiel Regenwürmer jagen, wenn jetzt dieser Boden einfach ganz stark ausgetrocknet und ganz hart ist, dann kommen sie einfach nicht mehr an die Regenwürmer dran. Also die Igel zum Beispiel. Aber auch Vögel, die unter dem Dach gebrütet haben, Spatzen, Hausrotschwänze zum Beispiel, aber auch Schwalben. Wenn es da 60 Grad irgendwie in so einem Nest hat, unterhalb der Dachpfanne, versucht haben, irgendwie sich ins Kühle zu schieben und überproportional viele Jungvögel dieses Jahr aus dem Nest gefallen sind.
0: Ja, die Wildtierstationen vielerorts sind deswegen voll. Die Hitze hat sich aber nicht nur auf das Zuhause der Tiere ausgewirkt, auch auf wichtige Futterquellen wie den Holunder beispielsweise. Der trägt nämlich kaum Bärenheuer.
1: Mönchsgrasmücken, also das sind Zugvögel zum Beispiel, die brauchen entsprechend diese Bärennahrung, um Fett anzusetzen. Die können dann innerhalb von 2 Wochen über diese Bärennahrung ihr Gewicht verdoppeln. Und das brauchen sie quasi als Treibstoff, um über das Mittelmeer, über die Sahara, Subsahara zu kommen. Und ganz ähnlich ist es sicher auch mit Eichhörnchen, Haselmäusen, weil auch die Hasel, wenn man die knackt momentan, die haben zum Teil ganz wenig Samen angesetzt, beziehungsweise die Hasel, wenn man die knackt, sind innen einfach hohl.
0: Ja, und damit könnte es halt dann im Winter in Sachen Vorrat eng werden. Die größten Folgen werden wir aber wohl erst nächstes Jahr sehen.
1: Bei Schwalben, denke ich, werden wir nächsten Sommer schon merken, dass wir deutlich weniger Schwalben haben werden. Und im Vergleich zu 30 Jahren haben wir heute nur noch halb so viele Schwalben, wie wir mal hatten.
0: Und der Experte appelliert deswegen, unsere Gärten brauchen mehr Hecken und samentragende Sträucher und Bäume. Es hilft langfristig unseren Wildtieren.
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Save My Love von Kygo, Khalid und Griffin. Das ist Radio in 4 vor 6. Mehr Hits, mehr Vielfalt hätten wir für euren Montag Feierabend auf dem Weg nach Hause in der kommenden halben Stunde. Robbie Williams.

0: Mehr Hits, mehr Vielfalt. Das ist Radio Inn, gleich hier nach 18 Uhr.
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0: Einen schönen Montag, Feierabend. Hier ist Radio Inn. Und der DGB, der Deutsche Gewerkschaftsbund in Ingolstadt und der Region, ruft zur Großdemo auf, wo die stattfinden soll und die Hintergründe in den Regionalnachrichten um halb für euch.
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12: Ich bin Helen Martin. Der Konflikt zwischen Deutschland und Russland verschärft sich weiter. Das russische Außenministerium hat wie erwartet angeordnet, alle Goethe-Institute im Land zu schließen. Auch das deutsche Generalkonsulat in St. Petersburg wird geschlossen. Zuvor hatte Deutschland das Russlandhaus in Berlin und das Generalkonsulat in Bonn geschlossen, weil Moskau hinter dem Anschlagsversuch auf den Flughafen Leipzig-Halle stecken soll. Gegen den Sänger Xavier Naidoo läuft ein Strafverfahren. Das Landgericht Mannheim hat es zugelassen. Die Staatsanwaltschaft wirft Naidoo unter anderem Volksverhetzung vor. Mehr dazu von Thomas Bremser.
13: Der Anklage zufolge soll der Sänger einen Mitarbeiter der Amadeo-Antonio-Stiftung beleidigt haben. Die Stiftung kämpft gegen Rassismus und Antisemitismus. Naidoo soll in dem Zusammenhang auch Texte veröffentlicht haben mit antisemitischem Inhalt. Darauf wurde er mehrfach angezeigt.
12: Demokratie muss man ernst nehmen, auch wenn einem das Ergebnis nicht gefällt. Das hat Bayerns Ministerpräsident Söder mit Blick auf den Wahlsieg der AfD in Sachsen-Anhalt gesagt, die dort gesichert rechtsextrem ist. Der CSU-Chef findet, es dürfe nicht darum gehen, auf Biegen und Brechen eine Mehrheit gegen die AfD zu organisieren. Vielmehr solle diese mal zeigen, was sie ohne jegliche politische Konzepte hinbekomme. Formale Debatten über die Brandmauer würden nicht helfen. Falsch seien auch Rufe nach einer Zusammenarbeit von Union und AfD, so Söder. Bei Eschweiler in NRW sind neue Abschlussvorrichtungen für Anschläge aufs Stromnetz entdeckt worden. Die Polizei hat außerdem Hinweise auf eine verdächtige Person am Kraftwerk Weißweiler bekommen. Das Gebiet und die A4 sind gesperrt. Gesucht wird immer noch ein 48-Jähriger, der für die Sabotageangriffe aufs Stromnetz in mehreren Bundesländern verantwortlich sein soll.
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0: 2:06, normaler Verkehr, gute Fahrt, Stau oder Blitzer meldet ihr auf der Radio in Verkehrshotline und wir sagen es weiter. 0841 300 dreimal die 9. Das Radio in Wetter heute Abend noch warm und stellenweise gewitterig, morgen dann Hochsommer pur mit bis zu 32 Grad. Wow, die aktuellen Temperaturen, schwülwarme 28 Grad in Manching und Adelschlag und Tiefstwerte in der kommenden Nacht zwischen 13 und 16 Grad. Genießt nochmal den morgigen Dienstag, weil dann ist der Hochsommerspaß definitiv vorbei. Der Radio in Wettertrend für den Rest der Woche ab Mittwoch Absturz, ja, und zwar wettertechnisch komplett in eine andere Richtung. Viele Wolken am Mittwoch verbreitet und teilweise auch länger anhaltend. Regen bei nur noch 18 bis 22 Grad. Ich fange fast das Frieren an, gedanklich.
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0: So, wir sind mittendrin in der letzten Ferienwoche und die Frage muss erlaubt sein, warum sind wir nach einem Urlaub manchmal schlechter drauf als vorher? Obwohl wir uns doch eigentlich erholt haben sollten. Das nennt man dann Urlaubsblues. Und was es mit dem auf sich hat und wie ihr den verhindern könnt, da sprechen wir drüber nach. Snap, Rhythm is a Dancer und hier ist Kamrat Hug Yourself bei Radio Inn.

0: Love My Life, das ist Robbie Williams bei Radio Inn um 6:15. 6 Wochen Sommerferien haben sich am Anfang nach einer halben Ewigkeit angefühlt und plötzlich sind wir schon fast wieder im Schulalltag angekommen. Hallo, eine Woche Ferien haben wir noch. Für viele geht's jetzt aus dem Urlaub zurück nach Hause und damit zurück zu Wecker, Arbeit, Alltag. Und genau da kommt bei manchen dieses kleine Tief. Gestern noch Strand oder Berge, heute schon wieder Wäscheberg und E-Mail-Postfach. Was gegen diesen Urlaubsblues hilft, weiß Julia Wasselkopf aus der Radio Inn Redaktion.
1: Grüß dich.
0: Warum sind wir nach dem Urlaub überhaupt schlecht drauf, obwohl wir doch eigentlich erholt sein sollten?
1: Ja, der Kontrast kann schon ziemlich groß sein. Im Urlaub bestimmen wir unseren Tagesablauf selbst, wir schlafen länger und wir haben keine Verpflichtungen. Ja, und zurück zu Hause warten dann plötzlich wieder Termine, frühes Aufstehen und natürlich die Arbeit. Dazu kommt die Vorfreude auf den Urlaub, die uns wochenlang begleitet hat, die ist weg. Dieses kleine Stimmungstief nach dem Urlaub ist völlig normal. Die schlechte Laune verschwindet im besten Fall nach ein paar Tagen.
0: Wie können wir das jetzt verhindern, dass uns der Alltag direkt wieder überrollt?
1: Ja, wenn es möglich ist, nicht am Sonntagabend aus dem Urlaub kommen und Montagmorgen direkt wieder arbeiten. 1 oder 2 Puffertage helfen, in Ruhe anzukommen und den Schlafrhythmus wieder umzustellen. Auch am ersten Arbeitstag nicht sofort 10 Stunden einplanen und versuchen, alle liegen gebliebenen Aufgaben gleichzeitig zu erledigen. Lieber Prioritäten setzen und die ersten Tage etwas ruhiger angehen. So ist der Übergang deutlich weniger hart.
0: Und wie bekomme ich ein bisschen Urlaubsgefühl mit in den Alltag?
1: Ja, indem der schöne Teil nicht komplett mit dem Auspacken endet. Das Lieblingsessen aus dem Urlaub nachkochen, abends noch eine Runde draußen drehen oder sich direkt etwas Schönes fürs nächste Wochenende vornehmen. Auch Urlaubsfotos anzuschauen, das können positive Erinnerungen zurückholen. Entscheidend ist, im Alltag wieder kleine Dinge zu haben, auf die wir uns freuen können. Dann fühlt sich das Ferienende nicht ganz so endgültig an.
0: Danke, Julia. Und der nächste Urlaub kommt ja auch. Also ganz bestimmt.
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0: Forever Young von David Guetta, Alphaville und Ervin Max bei Radio Inn um gleich 6:30. Und erst heiß, dann kalt, erst schwül, dann regnerisch. Es wird wieder so eine richtige, ich weiß nicht, was ich anziehen soll, Woche. Aufs genaue Radio Inn Wetter schauen wir gleich. Und mehr Hits, mehr Vielfalt in der kommenden halben Stunde mit Teddy Swims, seine Bad Dreams und Like a Virgin von Madonna bei Radio Inn.
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1: 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Bei uns hier im Herzen Bayerns. Die Tageszusammenfassung mit Kerstin Schulz.
8: Der DGB ruft seine Mitglieder in der Region zur Teilnahme an einer Großdemo in Nürnberg auf. Im Mittelpunkt steht der Protest gegen die Pläne der Bundesregierung mit der Renten- und Steuerreform, die aus Sicht der Gewerkschaft besonders Arbeitnehmerinnen und Arbeitnehmer belasten. Hauptrednerin ist die IG Metall-Bundesvorsitzende Christiane Benner. Die bayernweite Demo soll am 26. September von 12 bis 15 Uhr stattfinden. Der DGB organisiert Busse, die Anmeldung läuft über die Ortsverbände der Gewerkschaft. Wieder Vollsperrung in Eichstätt. Seit heute geht es mit den Straßensanierungsarbeiten in der Kipfenberger Straße weiter. Die dauern auch ein wenig länger als geplant. Voraussichtlich bleibt die Sperrung bis Anfang Oktober. Saniert wird der Bereich von der Eichendorfstraße bis zur Polizeiinspektion. Die Umleitung für Landershofen führt wieder über Walting und Rapperszell. Ebenso gilt in Eichstätt auch wieder der Baustellenfahrplan mit Zubringerbus. Auf Du und Du mit dem Team. Das geht in dieser Woche wieder beim Fanstammtisch des ERC Ingolstadt. Am Donnerstag steigt er um 18 Uhr im Pub à la Pub in Stammham. 5 Spieler der Panther sind dann über Tische verteilt und ansprechbar für die Fans. Darüber hinaus gibt es natürlich die Gelegenheit für Fotos und Autogramme. Es gibt auch offene Fragerunden an die Spieler. Jeder aus dem Publikum darf dann herausfinden, was er schon immer mal über das Team und die einzelnen Spieler wissen wollte.
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0: 1 Minute nach 6:30 aktuell normaler Verkehr. Gute Fahrt. Das Radio Inn Wetter und morgen nochmal Freibad, Mittwoch dann Jacke und Regenschirm von über 30 Grad. Morgen geht's runter auf kaum mehr 20. Heißt im Detail, aktuell Temperaturen um 25 Grad in Hohenbad und Wettstetten. Die Tiefstwerte in der kommenden Nacht zwischen 13 und 16 Grad, aber nicht ausgeschlossen, dass da teilweise auch noch Gewitter mit unterwegs sind. Beruhigt sich in der zweiten Nachthälfte, morgen dann Badetag, genießt es, weil am Mittwoch ist der Spaß vorbei. Der Radio Inn Wettertrend dann tatsächlich mit Herbst. Ein richtiger Wettercrash sozusagen. Viele Wolken verbreitet und teilweise auch länger anhaltend mit Regen. Dazu nur noch 18 bis 22 Grad und recht viel mehr können wir euch auf absehbare Zeit dann auch nicht mehr versprechen.
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0: Tja, und man glaubt ja gar nicht, an was heutzutage alles geforscht wird. Deswegen stellen wir uns gleich feierabendlich die Frage, welche Seite vom Klopapier gehört eigentlich an den Po? Und warum ist es offenbar wichtiger, als man denkt? Ich sag ja, Forschung nach mehr Hits, mehr Vielfalt. Gleich mit Michael Patrick Kelly, die Beautiful Madness. Und hier ist Loy mit den Red Eyes bei Radio 1.

0: Bad Dreams von Teddy Swims. Radio Inn an diesem Montag Feierabend. Und die Forschung hat mal wieder eine Geschichte herausgebracht, wo ich sage, jawohl, auf die Ergebnisse habe ich gewartet. Weil Experten raten jetzt für den Po, nur die weichere Außenseite des Klopapiers zu verwenden, um Verletzungen zu vermeiden. Höchstwissenschaftlich jetzt bewiesen. Und das beantwortet endgültig den alten Streit, ob man Klopapier falten oder knüllen sollte. Weil wer knüllt, spielt auf dem Klo russisches Roulette sozusagen. Der Klopapierhersteller Ceva hat auf eine Anfrage offiziell erklärt, dass es produktionstechnisch übrigens unmöglich sei, Toilettenpapier auf beiden Seiten gleich weich herzustellen. Ich meine, ist auch irgendwo typisch, wir fliegen ins All, aber beim beidseitig flauschigen Klopapier stößt die Menschheit an ihre Grenzen.
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11: Ich bin Gregor Jose Moser. Das Stromnetz in Deutschland ist weiter Ziel von Anschlagsplänen. Nach mehreren versuchten Sabotageangriffen sind noch mehr Sprengvorrichtungen entdeckt worden. Sowohl in Nordrhein-Westfalen als auch in Sachsen meldete die Polizei entsprechende neue Fälle. Die Sicherheitsbehörden fahnden bereits seit Tagen nach einem 48-Jährigen. Er soll in verschiedenen Bundesländern versucht haben, mit Raketen einen Kurzschluss an Hochspannungsleitungen zu verursachen. Russland hat alle Goethe-Institute im Land geschlossen und will auch das deutsche Generalkonsulat in St. Petersburg dicht machen. Das Außenministerium reagiert damit auf ähnliche Maßnahmen aus Deutschland. Thomas Bremser berichtet.
12: Es ist ein Ping-Pong-Spiel der Sanktionen, wie es offenbar üblich ist in der internationalen Politik. Die Bundesregierung hatte kürzlich das russische Haus in Berlin geschlossen und das russische Generalkonsulat in Bonn. Denn Kanzler Merz geht davon aus, dass Moskau hinter dem Drohnenangriff am Leipziger Flughafen steckt.
11: Zutiefst schockiert ist Bundeskanzler Merz nach dem Wahlsieg der AfD in Sachsen-Anhalt. Wie die CDU genau darauf reagieren werde, darüber soll in den kommenden 2 Wochen entschieden werden, wie Merz bei einer Pressekonferenz gesagt hat. Der CDU-Chef kündigte an, seine Politik besser erklären zu wollen. SPD-Co-Chefin Baas mahnte, die geplanten Sozialreformen noch einmal zu überdenken. Man dürfe diese nicht gegen die Menschen machen. Heimisch ist sie eigentlich in den Tropen Südamerikas. Eine Anaconda ist jetzt aber in Niederbayern gefunden worden. Entdeckt hat sie eine Frau in Kirchroth im Landkreis Straubing-Bogen auf einer Wiese, wie die Polizei mitteilte. Autobahnpolizei und Feuerwehr fingen die 2 Meter lange Schlange ein und brachten sie in die Reptilienauffangstation in München. Nach dem Besitzer wird noch gesucht.
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13: Hier die wichtigsten Meldungen von den Straßen bei uns in der Region. Wenn ihr gerade auf der A9 Ingolstadt in Richtung München unterwegs seid, fahrt zwischen den Anschlussstellen Ingolstadt Süd und Manching vorsichtig. Hier kommt es zu Verzögerungen durch erhöhtes Verkehrsaufkommen auf der Fahrbahn.
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9: Am Abend sind zwischen den trockenen Abschnitten auch mal Gewitter möglich. In der kommenden Nacht beruhigt sich das Wetter zunehmend. Tiefstwerte zwischen 13 und 16 Grad. Morgen, der Dienstag, legt der Sommer noch mal richtig einen drauf. Viel Sonne und Tageshöchstwerte bis ran an die 32 Grad Marke. Der Radio-N-Wetter-Trend am Mittwoch dann mit dem Absturz. Viele Wolken, verbreitet teils länger Regen, 18 bis 22 Grad.
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9: So, und bevor wir morgen bei über 30 Grad nochmal ins Schwitzen kommen, ziehen wir uns halt einfach aus. Ja, und glaubt man aktuellen Meldungen, tun wir das tatsächlich sehr, sehr gerne wieder in Deutschland, weil Deutschland zieht wieder blank. Große Überschrift. Warum wächst ausgerechnet jetzt die Lust auf FKK? Man sollte noch tunlichst drüber reden nach den Spin Doctors, die Two Princes. Und hier ist Hertz mit Purple Disco Machine, das Wonderful Life.
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0: Nico Santos und Why Don't You Stay Radio Inn um 7:15 und habt ihr das gelesen? Ich meine, steht in der Zeitung hier schwarz auf weiß, FKK voll im Trend, Deutschland zieht wieder blank. Was für eine Überschrift. Wahrscheinlich auch eine Auswirkung der Abnehmspritze, gell? Ja, der Deutsche Verband für Freikörperkultur vermeldet nämlich einen Mitgliederzuwachs auf inzwischen 35.000 FKKler. Ja, vielleicht wollen die Leute alle dem Finanzamt einfach bloß eins auswischen, frei nach dem Motto, einem nackten Mann kannst du ja bekanntlich nicht in die Taschen greifen. Ich weiß es nicht.
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4: Der DGB ruft seine Mitglieder in der Region zur Teilnahme an einer Großdemo in Nürnberg auf. Im Mittelpunkt steht der Protest gegen die Pläne der Bundesregierung mit der Renten- und Steuerreform, die aus Sicht der Gewerkschaft besonders Arbeitnehmerinnen und Arbeitnehmer belasten. Hauptrednerin ist die IG Metall-Bundesvorsitzende Christiane Benner. Die bayernweite Demo soll am 26. September von 12 bis 15 Uhr stattfinden. Der DGB organisiert Busse, die Anmeldung läuft über die Ortsverbände der Gewerkschaft. Wieder Vollsperrung in Eichstätt. Seit heute geht es mit den Straßensanierungsarbeiten in der Kipfenberger Straße weiter. Die dauern auch ein wenig länger als geplant. Voraussichtlich bleibt die Sperrung bis Anfang Oktober. Saniert wird der Bereich von der Eichendorfstraße bis zur Polizeiinspektion. Die Umleitung für Landershofen führt wieder über Walting und Rapperszell. Ebenso gilt in Eichstätt auch wieder der Baustellenfahrplan mit Zubringerbus. Auf Du und Du mit dem Team. Das geht in dieser Woche wieder beim Fanstammtisch des ERC Ingolstadt. Am Donnerstag steigt er um 18 Uhr im Pub à la Pub in Stammham. 5 Spieler der Panther sind dann über Tische verteilt und ansprechbar für die Fans. Darüber hinaus gibt es natürlich die Gelegenheit für Fotos und Autogramme. Es gibt auch offene Fragerunden an die Spieler. Jeder aus dem Publikum darf dann herausfinden, was er schon immer mal über das Team und die einzelnen Spieler wissen wollte.
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6: Hier die wichtigsten Meldungen von den Straßen bei uns in der Region. Wenn ihr gerade auf der A9 Ingolstadt in Richtung München unterwegs seid, fahrt zwischen den Anschlussstellen Ingolstadt Süd und Manching vorsichtig. Hier kommt es zu Verzögerungen durch erhöhtes Verkehrsaufkommen auf der Fahrbahn.
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7: Es ist Montag Feierabend und nach Jahrzehnten wird jetzt mit einer Tradition gebrochen, die den ein oder anderen Krimi-Fan vielleicht schockiert, weil Stichwort Tatort, normalerweise ja Sonntagabend. Wie schafft man es künftig beim Sonntagstatort schon nach 10 Minuten verdächtig sicher den Mörder zu kennen? Fast so, als ob man die Folge schon gesehen hätte. Top aktuelle Meldungen. Nach mehr Hits, mehr Vielfalt. Mit Roxette, Joyride. Und hier ist Holly Humberstone. Hier ist To Love Somebody.
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Me Up von Avicii. Radio in um 7:45 und von wegen hier am Sonntagabend wird vor dem Fernseher gerätselt, wer war's. Vorbei damit. Ja, es wird mal wieder eine Tradition gebrochen, weil wenn am kommenden Wochenende die neue Tatort-Saison beginnt, kann man die neuen Folgen schon ab Freitag in der ARD-Mediathek streamen. Wenn man das heimlich macht, kann man am Sonntag nach 10 Minuten sagen, ich wette, der Gärtner ist der Mörder. Und wahrscheinlich hat man sogar recht. Für viele ist es ja ein sonntägliches Ritual, muss man dazu sagen. Erst Tagesschau, dann Tatort und dann gemütlich bei Karin Mioska einschlafen. Fehlt nur noch, dass man die Bundesligaspiele schon vorab donnerstags im Netz gucken kann. Ja, wobei, dann würde ich auf jeden Fall auch mit Sportwetten anfangen.

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5: Ich bin Gregor Jose Moser. Gewerkschaften, Kirchen und Verbände haben nach dem AfD-Wahlsieg in Sachsen-Anhalt vor möglichen Folgen für Minderheiten, die Demokratie und die Wirtschaft gewarnt. Der Sozialverband VDK kritisierte das Regierungsprogramm der Partei als ausgrenzend. Die türkische Gemeinde forderte besseren Schutz für Menschen, die von rechtsextremer Gewalt bedroht sein könnten. Der Handelsverband Deutschland befürchtet große Schäden für den Standort Deutschland, wenn potenzielle Fachkräfte aus dem Ausland jetzt davor zurückschrecken sollten, nach Deutschland zu kommen. Gegen den Sänger Xavier Naidoo läuft ein Strafverfahren. Das Landgericht Mannheim hat es zugelassen. Die Staatsanwaltschaft wirft Naidoo unter anderem Volksverhetzung vor. Mehr von Thomas Bremser.
6: Der Anklage zufolge soll der Sänger einen Mitarbeiter der Amadeo-Antonio-Stiftung beleidigt haben. Die Stiftung kämpft gegen Rassismus und Antisemitismus. Naidoo soll in dem Zusammenhang auch Texte veröffentlicht haben mit antisemitischem Inhalt. Die Anwälte Naidoos sagen, ihr Mandant lehne antisemitisches, rassistisches und fremdenfeindliches Gedankengut entschieden ab.
5: Das Goethe-Institut setzt sich weltweit für die Förderung der deutschen Sprache sowie für Kulturaustausch ein. Jetzt hat Russland alle Einrichtungen im Land geschlossen. Laut einer Mitteilung des russischen Außenministeriums muss auch das deutsche Generalkonsulat in St. Petersburg zumachen. Hintergrund ist, dass Deutschland Moskau vorwirft, für den Anschlagsversuch auf den Flughafen Leipzig-Halle verantwortlich zu sein. Deshalb war unter anderem das russische Generalkonsulat in Bonn dicht gemacht worden. Im Volkswagen-Werk in Osnabrück sollen bald keine Autos mehr gebaut werden, sondern Rüstungsgüter. Alle Beteiligten haben sich darauf geeinigt, dass die Fabrik an das Land Niedersachsen und einen Investor aus Israel verkauft werden soll. Ziel ist es, 3/4 der insgesamt etwa 1.800 Arbeitsplätze zu erhalten.
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7: Aktuell sind bei uns im Herzen Bayerns keine größeren Störungen gemeldet.
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8: Am Abend sind zwischen den trockenen Abschnitten auch mal Gewitter möglich. In der kommenden Nacht beruhigt sich das Wetter zunehmend. Tiefstwerte zwischen 13 und 16 Grad. Morgen, der Dienstag, legt der Sommer nochmal richtig einen drauf. Viel Sonne und Tageshöchstwerte bis ran an die 32 Grad Marke. Der Radio N Wettertrend am Mittwoch dann mit dem Absturz. Viele Wolken, verbreitet teils länger Regen, 18 bis 22 Grad.
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1: Der DGB ruft seine Mitglieder in der Region zur Teilnahme an einer Großdemo in Nürnberg auf. Im Mittelpunkt steht der Protest gegen die Pläne der Bundesregierung mit der Renten- und Steuerreform, die aus Sicht der Gewerkschaft besonders Arbeitnehmerinnen und Arbeitnehmer belasten. Hauptrednerin ist die IG Metall-Bundesvorsitzende Christiane Benner. Die bayernweite Demo soll am 26. September von 12 bis 15 Uhr stattfinden. Der DGB organisiert Busse, die Anmeldung läuft über die Ortsverbände der Gewerkschaft. Wieder Vollsperrung in Eichstätt. Seit heute geht es mit den Straßensanierungsarbeiten in der Kipfenberger Straße weiter. Die dauern auch ein wenig länger als geplant. Voraussichtlich bleibt die Sperrung bis Anfang Oktober. Saniert wird der Bereich von der Eichendorfstraße bis zur Polizeiinspektion. Die Umleitung für Landershofen führt wieder über Walting und Rapperszell. Ebenso gilt in Eichstätt auch wieder der Baustellenfahrplan mit Zubringerbus. Auf Du und Du mit dem Team. Das geht in dieser Woche wieder beim Fanstammtisch des ERC Ingolstadt. Am Donnerstag steigt er um 18 Uhr im Pub à la Pub in Stammham. 5 Spieler der Panther sind dann über Tische verteilt und ansprechbar für die Fans. Darüber hinaus gibt es natürlich die Gelegenheit für Fotos und Autogramme. Es gibt auch offene Fragerunden an die Spieler. Jeder aus dem Publikum darf dann herausfinden, was er schon immer mal über das Team und die einzelnen Spieler wissen wollte.
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3: Aktuell sind bei uns im Herzen Bayerns keine größeren Störungen gemeldet.

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2: Ich bin Gregor Jose Moser. Sozialverbände und Gewerkschaften warnen nach dem Wahlsieg der AfD in Sachsen-Anhalt vor möglichen Folgen für Minderheiten und demokratische Grundsätze. Sie fordern die anderen Parteien auf, sich klar von der AfD abzugrenzen. Thomas Bleskin berichtet.
3: Besonders deutlich wird der Sozialverband VDK. Das Regierungsprogramm der AfD bedeutet Ausgrenzung, etwa für Menschen mit Behinderung. Die türkische Gemeinde fordert besseren Schutz für Menschen, die von rechtsextremer Gewalt bedroht sein könnten. Verdi und die Bildungsgewerkschaft GEW mahnen die Parteien, bei der Regierungsbildung Abstand zur AfD zu halten. Auch die Kirchen warnen davor, Menschenwürde, Demokratie und Rechtsstaat auszuhöhlen.
2: Das BSW hatte ja als einzige Partei eine Zusammenarbeit mit der AfD nicht komplett ausgeschlossen. Co-Bundeschefin Amira Mohamed Ali hat jetzt aber nochmal klargemacht, dass man den AfD-Spitzenkandidaten Ulrich Siegmund nicht zum Ministerpräsidenten wählen werde. Dem Sender Phoenix sagte sie, man sei zwar offen, mit allen Parteien über Sachfragen zu sprechen, werde aber keine Koalitionsgespräche führen. Das Stromnetz in Deutschland ist weiter Ziel von Anschlagsplänen. Nach mehreren versuchten Sabotageangriffen sind noch mehr Abschlussvorrichtungen entdeckt worden. Sowohl in Nordrhein-Westfalen als auch in Sachsen meldete die Polizei entsprechende neue Fälle. Die Sicherheitsbehörden fahnden bereits seit Tagen nach einem 48-Jährigen. Er soll in verschiedenen Bundesländern versucht haben, mit Raketen einen Kurzschluss an Hochspannungsleitungen zu verursachen. Der bosnisch-serbische Kriegsverbrecher Ratko Mladic ist in Belgrad mit staatlichen und militärischen Ehren beigesetzt worden. Ende August war Mladic im Gefängnis von Den Haag verstorben. Er verbüßte dort eine lebenslange Haftstrafe wegen Völkermordes und Verbrechen gegen die Menschlichkeit. Die EU kritisierte die Ehrung und erklärte, die Verherrlichung von Kriegsverbrechern widerspreche europäischen Werten.
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4: Im Herzen Bayerns liegen uns derzeit keine größeren Störungsmeldungen vor.
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5: Am Abend sind zwischen den trockenen Abschnitten auch mal Gewitter möglich. In der kommenden Nacht beruhigt sich das Wetter zunehmend. Tiefstwerte zwischen 13 und 16 Grad. Morgen, der Dienstag, legt der Sommer noch mal richtig einen drauf. Viel Sonne und Tageshöchstwerte bis ran an die 32 Grad Marke. Der Radio N Wettertrend am Mittwoch dann mit dem Absturz. Viele Wolken, verbreitet teils länger Regen, 18 bis 22 Grad.
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1: Im Herzen Bayerns liegen uns derzeit keine größeren Störungsmeldungen vor.
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1: Ich bin Florian Klaus. Nach einer Serie von versuchten Sabotageaktionen gegen das deutsche Stromnetz hat die Polizei ihre Ermittlungen ausgeweitet. Sie rückte an mehreren Umspannwerken an, an denen neue Abschussvorrichtungen gefunden wurden. Der mutmaßliche Täter ist noch immer auf der Flucht. Thomas Bremser berichtet.
2: Es ist durchaus möglich, dass der 48-Jährige weiter versucht, die Stromnetze anzugreifen. Gleich an drei Orten in NRW gab es zuletzt Großeinsätze mit Hubschraubern und Spürhunden. Mal wurde ein Unbekannter mit Rucksack in der Nähe eines Umspannwerks gesehen, mal ein Loch in einem Zaun entdeckt. Von dem Mann fehlt aber weiter jede Spur.
1: Demokratie muss man ernst nehmen, auch wenn einem das Ergebnis nicht gefällt. Das hat Bayerns Ministerpräsident Söder mit Blick auf den Wahlsieg der AfD in Sachsen-Anhalt gesagt, die dort gesichert rechtsextrem ist. Der CSU-Chef findet, es dürfe nicht darum gehen, auf Biegen und Brechen eine Mehrheit gegen die AfD zu organisieren. Vielmehr solle diesmal zeigen, was sie ohne jegliche politische Konzepte hinbekomme. Formale Debatten über die Brandmauer würden nicht helfen. Falsch seien auch Rufe nach einer Zusammenarbeit von Union und AfD, so Söder. Gewerkschaften, Kirchen und Verbände warnen nach dem AfD-Wahlsieg in Sachsen-Anhalt vor möglichen Folgen für Minderheiten, die Demokratie und die Wirtschaft. Der Sozialverband VDK kritisierte das Regierungsprogramm der Partei als ausgrenzend. Die türkische Gemeinde forderte besseren Schutz für Menschen, die von rechtsextremer Gewalt bedroht sein könnten. Der Handelsverband Deutschland befürchtet große Schäden für den Standort, wenn potenzielle Fachkräfte aus dem Ausland jetzt davor zurückschrecken sollten, nach Deutschland zu kommen. Vermutlich wird dieser Weg für ihn kein leichter sein. Sänger Xavier Naidoo muss vor Gericht. Das Landgericht Mannheim hat ein Strafverfahren wegen Volksverhetzung gegen ihn eröffnet. Der Anklage zufolge soll Naidoo unter anderem zwischen Dezember 2020 und April 2021 über einen Telegram-Kanal antisemitische Inhalte geteilt und den Holocaust geleugnet haben. Wann der Prozess beginnt, ist noch nicht klar.
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3: Bei uns liegen im Herzen Bayerns momentan keine größeren Störungsmeldungen vor.
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4: Am Abend sind zwischen den trockenen Abschnitten auch mal Gewitter möglich. In der kommenden Nacht beruhigt sich das Wetter zunehmend. Tiefstwerte zwischen 13 und 16 Grad. Morgen, der Dienstag, legt der Sommer nochmal richtig einen drauf. Viel Sonne und Tageshöchstwerte bis ran an die 32 Grad Marke. Der Radio N Wetter Trend am Mittwoch dann mit dem Absturz. Viele Wolken, verbreitet teils länger Regen, 18 bis 22 Grad.
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1: Bei uns liegen im Herzen Bayerns momentan keine größeren Störungsmeldungen vor.
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1: Ich bin Florian Klaus. Die CDU-Führung in Sachsen-Anhalt reagiert auf die deutliche Wahlniederlage bei der Landtagswahl. Das hat Landeschef Schulze nach einer Sitzung des Landesvorstands in Magdeburg angekündigt.
2: Wir haben heute gesagt, dass der gesamte Landesvorstand neu gewählt werden soll und ich meine Konsequenzen daraus auch ziehe.
1: Ende November oder Anfang Dezember soll entschieden werden, wer an die Landesspitze der Partei nachfolgt. Als Kandidat hat sich schon der Bundestagsabgeordnete Sepp Müller in Position gebracht. Gleichzeitig kündigte Müller an, dass es weder eine Zusammenarbeit mit extrem Linken als auch extrem Rechten geben solle. Sollte die Bundesregierung nach der Wahl in Sachsen-Anhalt etwas an ihren geplanten Sozialreformen ändern? Solche Forderungen aus der SPD kritisiert CSU-Chef Söder. Er finde das Signal sehr schlecht, hat er in der ARD gesagt. Reformen könnten nicht zurückgedreht werden, sondern sie müssten gerecht gemacht werden. Söder forderte aber auch Änderungen in dem Sinne, dass Berliner Politik anders und verständlicher werden müsse. Die Polizei sucht weiter nach dem Mann, der hinter einer Serie von Sabotageaktionen gegen das Stromnetz stecken soll. Am Nachmittag ist sie zum Kraftwerk Weißweiler bei Aachen ausgerückt, wo in der Nähe von Hochspannungsleitungen mehrere neue Abschussvorrichtungen gefunden worden sind. Laut Polizei gab es auch Hinweise zu einer verdächtigen Person in der Nähe. Die deutschen Basketballerinnen stehen bei der Heim-WM in Berlin in der K.O.-Runde. Sie haben mit 83-58 gegen Mali gewonnen. Das nächste Spiel lässt nicht lange auf sich warten. Schon morgen Abend geht es gegen Südkorea. In dem Duell entscheidet sich, wer im folgenden Viertelfinale gegen Belgien spielt.
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3: Bei uns liegen im Herzen Bayerns momentan keine größeren Störungsmeldungen vor.
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4: Am Abend sind zwischen den trockenen Abschnitten auch mal Gewitter möglich. In der kommenden Nacht beruhigt sich das Wetter zunehmend. Tiefstwerte zwischen 13 und 16 Grad. Morgen, der Dienstag, legt der Sommer noch mal richtig einen drauf. Viel Sonne und Tageshöchstwerte bis ran an die 32 Grad Marke. Der Radio N Wetter Trend am Mittwoch dann mit dem Absturz. Viele Wolken, verbreitet teils länger Regen, 18 bis 22 Grad.
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4: Bei uns liegen im Herzen Bayerns momentan keine größeren Störungsmeldungen vor.
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1: Ich bin Florian Klaus. Der Bundestagsabgeordnete Sepp Müller will die CDU in Sachsen-Anhalt nach dem Debakel bei der Landtagswahl wieder nach vorne bringen. Er hat seine Kandidatur für den Landesvorsitz angekündigt, der im Spätherbst neu gewählt werden soll. Müller hat erst Kritik von Kanzler Merz auf sich gezogen, weil er bei einem Ergebnis wie diesem einen Regierungsauftrag für die AfD gesehen hat. Das war kurz vor der Wahl kein guter Zeitpunkt für diese Aussage, finden manche. Hessens Ministerpräsident Rhein hat nach dem AfD-Wahlsieg in Sachsen-Anhalt vor ähnlichen Entwicklungen auch in Westdeutschland gewarnt. Diese seien auch dort möglich, sagte er bei Welt TV. Für das schlechte Abschneiden der CDU sieht er auch die Bundespolitik verantwortlich. Die Berliner Kulisse habe den Wahlkampf überlagert, sagte er. Eine personelle Debatte über Kanzler Merz lehnte er ab. Russland hat alle Goethe-Institute im Land geschlossen und will auch das deutsche Generalkonsulat in St. Petersburg dicht machen. Das Außenministerium reagiert damit auf ähnliche Maßnahmen aus Deutschland. Thomas Bremser berichtet.
2: Es ist ein Ping-Pong-Spiel der Sanktionen, wie es offenbar üblich ist in der internationalen Politik. Die Bundesregierung hatte kürzlich das russische Haus in Berlin geschlossen und das russische Generalkonsulat in Bonn. Denn Kanzler Merz geht davon aus, dass Moskau hinter dem Drohnenangriff am Leipziger Flughafen steckt.
1: Der bosnisch-serbische Kriegsverbrecher Ratko Mladic ist in Belgrad mit staatlichen und militärischen Ehren beigesetzt worden. Mehrere tausend Menschen nahmen an der Zeremonie teil. Mladic war im August im Gefängnis von Den Haag gestorben. Er verbüßte dort eine lebenslange Haftstrafe wegen Völkermordes und Verbrechen gegen die Menschlichkeit. Die EU kritisierte die Ehrung und erklärte, die Verherrlichung von Kriegsverbrechern widerspreche europäischen Werten.
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3: Hier die wichtigsten Meldungen von den Straßen bei uns in der Region. Fahrt auf der A9 München in Richtung Ingolstadt vorsichtig. Zwischen den Anschlussstellen Pfaffenhofen und Dreieck Holledau kommt es zu Behinderungen durch erhöhtes Verkehrsaufkommen.
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4: Meistens ruhig geht's durch die Nacht, Tiefstwerte zwischen 13 und 16 Grad. Der Dienstag selber nochmal ein Hochsommertag mit viel Sonnenschein, nur ein paar harmlosen Wolken und bis zu 32 Grad. Der Radio in Wettertrend, der herbstliche Absturz kommt dann am Mittwoch. Mit vielen Wolken verbreitet, teilweise auch länger Regen, dazu nur noch 18 bis 22 Grad.
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1: Hier die wichtigsten Meldungen von den Straßen bei uns in der Region. Fahrt auf der A9 München in Richtung Ingolstadt vorsichtig. Zwischen den Anschlussstellen Pfaffenhofen und Dreieck Holledau kommt es zu Behinderungen durch erhöhtes Verkehrsaufkommen.

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1: Ich bin Florian Klaus. Wie soll es nach der Landtagswahl in Sachsen-Anhalt weitergehen? Für die CDU dort ist eine Antwort darauf mit einer neuen Spitze. Im Spätherbst soll der Landesvorstand neu gewählt werden, hat der noch Landeschef Schulze angekündigt. Als möglicher Nachfolger hat sich schon der Vizechef der Unionsbundestagsfraktion Sepp Müller angeboten. Als künftigen Regierungschef in Sachsen-Anhalt hat das BSW einen überparteilichen Ministerpräsidenten ins Spiel gebracht. Dabei bleibt BSW-Gründerin Wagenknecht auch nach einer Absage von AfD-Chef Chrupalla. Zu einer möglichen Zusammenarbeit mit der Partei sagte sie im ZDF, dass sie mit jedem gemeinsame Politik mache, der Veränderungen durchsetzen wolle. Die AfD habe aber auch eine Reihe von Positionen, die das BSW nicht teile, sagte sie. In Sachen Pünktlichkeit ist es bei der Deutschen Bahn im August ein bisschen besser gelaufen als im Juli und Juni. Laut Bahn kamen gut 54% der Fernzüge ohne größere Verspätung ans Ziel. Damit verfehlt der Konzern sein eigenes Ziel aber weiter deutlich. Suita Sovali berichtet.
2: Die extreme Hitze hat die Bahn im August komplett ausgebremst. Die Technik machte immer wieder Probleme. Züge mussten an vielen Stellen langsamer fahren. Dann kamen noch die vielen Baustellen dazu. Unterm Strich lief's zwar ein bisschen besser als in den vorherigen Monaten, aber noch nicht gut genug. Bahnchefin Paller will, dass in diesem Jahr mindestens 6 von 10 Fernzügen pünktlich fahren.
1: Die deutschen Basketballerinnen stehen bei der Heim-WM in Berlin in der K.O.-Runde. Sie haben mit 83-58 gegen Mali gewonnen. Das nächste Spiel lässt nicht lange auf sich warten. Schon heute Abend geht es gegen Südkorea. In dem Duell entscheidet sich, wer im folgenden Viertelfinale gegen Belgien spielt.
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3: Momentan liegen uns keine größeren Störungsmeldungen vor.
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4: Meistens ruhig geht's durch die Nacht. Tiefstwerte zwischen 13 und 16 Grad. Der Dienstag selber nochmal ein Hochsommertag mit viel Sonnenschein, nur ein paar harmlosen Wolken und bis zu 32 Grad. Der Radio in Wettertrend. Der herbstliche Absturz kommt dann am Mittwoch. Mit vielen Wolken verbreitet, teilweise auch länger Regen. Dazu nur noch 18 bis 22 Grad.

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1: Momentan liegen uns keine größeren Störungsmeldungen vor.

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1: Ich bin Florian Klaus. Wie stehen die Schülerinnen und Schüler in Deutschland da? Heute sollen die neuen PISA-Ergebnisse Klarheit bringen. Schon vorher hat die SPD gefordert, vermögende Menschen zur Finanzierung der Bildung mehr in die Pflicht zu nehmen. Das geht aus einem Beschluss hervor, über den die Neue Osnabrücker Zeitung berichtet. Außerdem fordern die Sozialdemokraten,